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0: schon gefrühstückt? Mhm. Wenn nicht, dann ist es gleich soweit mit Brot, das schlappe $60 kostet.
1: Nein,
0: doch, doch, das ist jetzt in Manhattan der Fall. Kauf mal gleich ein.
1: Oh mein Gott, das klingt Wahnsinn. Wir machen erstmal was mit guter Musik. The Bowser und Magnetic gibt's jetzt für euch.

0: Jetzt gibt es Brot für 53 Euro. Hi, hier ist Energy am Morgen. Heute mit Laura und Ben. Und diese Meldung, die geht gerade viral. Ein Bäcker aus Österreich verkauft in New York einen Laib Roggensauerteigbrot für 60 Dollar.
1: Sag mal.
0: Umgerechnet 53 Euro. Und die Leute, die stehen wirklich dafür Schlange. Also die sind da und reihen sich auf. Von CNN bis Fox News berichten
1: Nein.
0: jetzt alle über das Brot aus Österreich.
2: Rye by Martin Auer recently opened its first US location.
3: Rye bread has gone luxury.
4: This place is really cute and the food is honestly delicious.
1: Also das ist sehr kurios. Hinter diesem Brot steckt Bäcker Martin Auer und sein Sohn Tim. In Österreich haben sie zahlreiche Filialen, jetzt eben auch in Manhattan. Und woraus ist dieses magische 53-Euro-Brot? Bio-Roggenmehl, Wasser und Salz.
0: Das ist wirklich
1: mehr braucht es nicht zum Millionär.
0: Warum sind wir nicht auf diese Idee gekommen? Wie kann das sein?
1: Genial, es ist genial.
0: Es ist stark. Aber die Frage ist natürlich, würdet ihr Brot für 53 Euro kaufen?
1: Nein.
0: Ruft an oder schickt eine WhatsApp.

0: 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Da müsste jetzt die liebe Lisa in der Leitung sein. Guten Morgen.
1: Guten Morgen.
0: Hallo, hier ist der Ben für dich. Wir spielen Start an Energy mit diesem Buchstaben hier. M. M wie Mama ist dein Buchstabe, liebe Lisa. Du hast 30 Sekunden Zeit, brauchst 5 richtige Antworten mit dem Buchstaben M. Ich gebe dir immer Kategorien. Wenn du mal eine blöde Kategorie dabei hast, gar nicht so schlimm. Schrei einfach weiter. Ich gebe dir eine neue. Hauptsache, wir haben die 5 am Ende beisammen.
1: Alles klar.
0: Lisa ist bereit. Ich bin bereit. Wir legen los. Eine Sportart mit M.
1: Weiter.
0: Eine App auf deinem Handy mit M.
1: M&M. McDonald's.
0: Ja, natürlich. Sehr gut. Eine Hunderasse mit M.
1: Malteser.
0: Sehr gut. Ein Land mit M.
1: Weiter.
0: Ein Pizzabelag mit M.
1: Mais.
0: Ja, sehr gut. Ein Urlaubsziel.
1: Mailand.
0: Ja, sehr gut. Ein Obst mit M.
1: Mango.
0: Ja, ich glaube, das war's auch schon. Sehr gut, Lisa. Da hast du aber losgeschossen. Gratulation, du hast gewonnen.
1: Ey, mega cool. Vielen Dank.
0: Das hast du sehr gut gemacht. Deswegen gehst du zu ihm hier, zu Nico Santos. Darling.

0: 2026. Am 30. Oktober ist es soweit und du bist mit dabei.
1: Oh, ich freue mich ganz toll, mega cool. Vielen Dank.
0: Das hat sie super gemacht. Und wenn ihr auch zu Nico Santos wollt, dann ist das doch gar kein Problem. Geht einfach mal auf energy.de und meldet euch an für Stadt, Land, Energy.

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1: Im Studio Dirk Justus. Der Aktionsplan gegen Sozialmissbrauch stößt auf Lob und Kritik. Kommunen begrüßen das Vorgehen der Bundesregierung. Sozialverbände warnen dagegen vor Generalverdacht. Im Fokus stehen Banden, die über Schrottimmobilien Sozialleistungen von Menschen aus Osteuropa kassieren. Olympische Spiele wird es vorerst nicht in der Hauptstadt geben. Laut Medienberichten zieht Berlin seine Bewerbung zurück. Am Ende war der Widerstand in der Stadt zu groß und auch das Konzept kam nicht so gut an. Am Samstag entscheidet sich, ob München

0: oder die Rhein-Ruhr-Region international antreten soll. Putin bekommt die große Weltbühne angeboten. Die USA haben den russischen Präsidenten zum G20-Gipfel eingeladen. Er findet im Dezember in Miami statt. Der ukrainische Präsident Selenskyj hat sich bereit erklärt, Putin beim G20-Gipfel zu treffen. Aus dem Kreml heißt es, das sei unmöglich. Heute wird es ernst für Jürgen Klopp. Er hat am Abend sein erstes Länderspiel als neuer Bundestrainer. In Amsterdam spielt das DFB-Team in der Nations League gegen die Niederlande. Los geht's um 20.45 Uhr.
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4: 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Und gleich mit einer jungen Dame, die sehr, sehr aufgeregt ist, weil sie zum ersten Mal in ihrem Leben einen Marathon läuft.
5: Das ist aber auch krass.
4: Nun hat sie sich an mich gewandt, einen routinierten Marathonläufer, und ich werde ihr natürlich nicht helfen. Die ganze Geschichte, die gibt's gleich.
5: Na, freuen wir uns drauf. Jetzt aber erstmal Jennifer Lopez zusammen mit David Guetta. Das ist Save Me Tonight hier bei Energy. 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

0: Eine junge Frau. Das erste Mal und 56.000 Leute. Darum geht's jetzt hier. Guten Morgen, ihr Sennerty. Morgen für euch mit Laura und Ben.
1: Morgen.
0: Am Wochenende ist nämlich Berlin-Marathon. Eines der Lauf-Events in Deutschland, wenn nicht gar in ganz Europa. 56.000 Athletinnen und Athleten. 160 Nationen sind vertreten.
1: Tja, und Ben läuft auch mit?
0: Danke.
1: Sicher?
0: Ich fange jetzt an zu trainieren. Das geht jetzt los, ja.
1: Ja, und zum ersten Mal ist auch Hörerin Nele dabei. Wir bereiten uns gemeinsam vor. Wie geht es dir denn, Nele?
2: Tatsächlich gar nicht gut.
1: Oh.
2: Ich bin so aufgeregt. Ach du Scheiße. Ich habe wirklich Angst, für mich voll unvorbereitet.
0: Ja.
2: Obwohl ich mich jetzt seit fast einem Jahr darauf vorbereite.
0: Krass.
2: Also bei mir ist es immer so, wenn ich mal eine Woche aufgehört habe, 5 Kilometer fühlen sich schrecklich an. Und so fühle ich mich jetzt gerade.
0: Nele, das sind 42 Kilometer.
2: Ja.
0: 5 Kilometer sollten kein Problem sein.
2: Danke, Ben, dass du mir das nochmal so an die Ohren hängst.
0: Glaubst du, du schaffst das am Wochenende?
2: Ich schaffe es. Also ich sag ganz ehrlich, mich hat letztens jemand gefragt, Nele, was ist deine Wunschzeit? Ich habe gesagt, ich habe keine Wunschzeit. Hauptsache, ich komme irgendwie krabbelnd auf 4 Füßen da durch diese Ziellinie.
0: Ja.
2: Die Zeit ist mega. Also wenn ich der Letzte hinter dem Opa da noch bin und da irgendwie mit einem Transporter abgeholt werden muss, ich sag, nein, ich werde da diese Ziellinie erreichen.
1: Boah. Ja, das klingt doch super. Das kriegt sie auch hin.
0: Inspirierend. Ich denke, sie schafft es nicht, aber mein Gott, dann hat sie es wenigstens probiert.
1: Die Frage ist, musst du es schaffen.
0: Ja, ich habe das ja schon mal geschafft. Insofern, ich quäle mich da durch. Mit soliden 7 Stunden 30 gehe ich da noch rückwärts.
1: Hinter Nele dann. Ja, aber die Frage ist natürlich, was ist auch Neles Motivation für einen Marathon? Kleiner Spoiler, es geht um die Liebe.
0: Oh.
1: Amore. Eine filmreife Story. Später hier bei Energy am Morgen.

0: Morgen, hier ist Energy am Morgen für euch mit Laura und Ben und mit neuer Musik von James Arthur.
1: Waste My Tears heißt seine neue Nummer. Aber wusstest du, dass James Arthur 2019 zum sexiest Veganer alive gekürt wurde?
0: Nein, das ist ja Weltklasse.
1: Von der PETA.
0: Oh, wow. Mhm. Das nimmt man ja auch keinen weg. Der ist quasi sexiest man alive. Also Veganer.
1: Sexiest Veganer alive.
0: Alive trotzdem. Ja, fantastisch.
1: Wirklich.
0: Waste My Tears jetzt hier vom sexiesten Veganer der Welt.
1: Das ist krass.

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4: Mit Patrick Herms, guten Morgen. Heute findet bei uns in Hamburg der große Prüfmarathon vom Hamburger Verkehrsverbund statt. Rainer Vohl ist Pressesprecher beim HVV und hat mir gesagt, was genau das bedeutet.
5: 10 Verkehrsunternehmen mit insgesamt 300 Mitarbeitenden sind den ganzen Tag im Einsatz und prüfen öffentlichkeitswirksam mit Vorankündigung die Fahrkarten von Fahrgästen im HVV.
4: In Hamburg und im Umland betrifft das alle Busse, die U- und S-Bahnen sowie den Regionalverkehr der Deutschen Bahn und des Metronoms. Diese Kontrollen wurden absichtlich im Vorfeld angekündigt, um auf die Wichtigkeit eines gültigen Tickets aufmerksam zu machen. Nur so könne die Finanzierung des ÖPNV sichergestellt werden, sagte Vohl weiter. Allein im ersten Halbjahr hatte der Hamburger Verkehrsverbund Verluste in Höhe von 16 Millionen Euro, weil Fahrgäste ohne gültiges Ticket unterwegs waren. In genau einer Woche soll der Tankrabatt wiederkommen. Dann werden die Preise bei um 17 Cent pro Liter gesenkt. Viele WirtschaftsexpertInnen kritisieren aber, dass man jetzt wieder auf den Rabatt über die Steuer setzt. Marcel Fratscher sagte in der ARD, man hätte es besser machen sollen, wie zum Start des Ukraine-Kriegs, mit einer Energiepreispauschale, also einer direkten Auszahlung.
6: Manche brauchen es wirklich fürs Tanken, aber andere Menschen brauchen es fürs Heizen oder für die höheren Kosten bei den Lebensmitteln. Und das wäre sozial ausgewogener gewesen, es hätte schnell umgesetzt werden können und es hätte auch die richtigen Anreize zum Einsparen gehabt.
4: Unsere Bundesregierung arbeitet aktuell daran, dass man künftig wirklich wieder auf solche Direktzahlungen setzen kann. Laut Bayerischem Rundfunk fehlen dazu aber noch Millionen Kontonummern. Und am Samstag wird entschieden, mit welcher Stadt oder Region Deutschland sich für die Olympischen Spiele bewerben wird. Die Auswahl soll dann aber wohl nur noch zwischen München und der Region Köln-Rhein-Ruhr sein. Der RBB berichtet nämlich, dass Berlin die Bewerbung zurückziehen wird. In einem internen Ranking war die Stadt viel schlechter bewertet worden als die anderen Regionen. Und die Linke als Wahlsieger in Berlin ist auch gegen Olympia.
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4: 12 Grad aktuell bei uns in Hamburg und 16 werden es noch. Ein frischer Tag heute bei uns. Dazu viele Wolken am Himmel, wenig Sonne und am Morgen kann es auch noch mal ein bisschen nass werden von oben.
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4: Es dauert gerade länger auf der A7 Hamburg Richtung Flensburg. Der Elbtunnel ist hier nach Auslösung der Höhenkontrolle gesperrt. Ansonsten alles frei. Wer noch was sieht, sagt gern Bescheid unter der 040 48 001 97 1. Kommt gut und sicher ans Ziel.
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7: 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Und wir machen gleich weiter mit einer brandneuen Kategorie hier bei Energy am Morgen. How much is the fish? Weil in vielen Songs gibt es ganz viele Fragen und wir haben die Antworten. Jetzt gleich zu einem Kindersong. Mehr dazu gleich.
8: Das passiert nach Bebe Rexha mit New Religion. Jetzt aber erstmal Teddy Swims. Das ist Mr. Know It All.

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0: Energy am Morgen heute mit Laura und Ben.
1: Morgen.
0: Und wir haben Antworten für euch.
2: 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Kids fragen, wir antworten.
0: Wir beantworten Fragen, die in Songs gestellt werden. Von How much is the fish bis zu How deep is your love.
1: Oh, wow.
0: Wir suchen für euch die Antworten. Und heute geht es um dieses Kinderlied.
3: Bei

0: ist eine Frage, die wir alle kennen. Mhm. Und es ist eine sehr gute Frage. Wie viele Sterne sind denn am Himmel? Verrät jetzt mal Physiklehrer Martin Apolin auf seinem YouTube-Channel. Hör mal rein.
1: Fangen wir mit der Anzahl der Sterne in unserer Milchstraße an. Man hat diese natürlich nicht einzeln gezählt, aber man kann ihre Anzahl aufgrund von Beobachtungen und theoretischen Überlegungen auf 100 bis 400 Milliarden hochrechnen. Ich bin vorsichtig und nehme die untere Zahl, also 100 Milliarden oder 10 hoch 11 Sterne. Jetzt hat das sichtbare Universum wieder rund 100 Milliarden Galaxien. Wenn jede davon im Schnitt 10 hoch 11 Sterne hat, dann macht das in Summe die sagenhafte Zahl von 10 hoch 22 Sternen im sichtbaren Universum.
2: Oh mein Gott.
1: Also 10 Trilliarden.
0: 10 Trilliarden Stern oben am Himmel und ein Stern hier mit Laura bei mir im Studio.
2: Laura,
0: das ist ja
2: Stern,
0: wirklich Wahnsinn. Sehr gut. Habt ihr eine Frage in einem Song gehört, dann schickt ihn uns und wir holen die Antwort daraus. Ruft an oder schickt eine WhatsApp.

0: Moin, ich bin's Richie, ihr seid bei Energy und es ist Donnerstag, da kann man doch was in Hamburg erleben.
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0: Ja, ich bin frisch aus dem Urlaub zurück, Freunde. Gestern um diese Uhrzeit war ich noch auf Kreta, schön bei 29 Grad. Aber was soll's, ich habe mir da auf jeden Fall auch mal wieder ein ganzes Buch durchgelesen. Und wenn ihr noch viel größere Bücherwürmer seid als ich, dann solltet ihr heute Abend auf jeden Fall mal ins Café Rosa gehen. Da gibt's nämlich eine Runde Sneak Reading. Drei AutorInnen bringen ihre Texte mit, bevor die überhaupt veröffentlicht werden. Die lesen quasi aus ihrem Word-Dokument vor. Da erfahrt ihr dann also, was der neue heiße Scheiß von morgen im Bücherregal ist. Los geht's da um 19 Uhr im Café Rosa in der Friedensallee 7 bis 9. Oder wenn ihr einfach so auf einem Donnerstag ein bisschen Afterworken wollt, mit einem entspannten Drink und guter Musik, dann ist der Afterwork Club Hamburg genau das Richtige für euch. Hier gibt's Drinks, Snacks und jede Menge Musik zum Abdancen. 18 Uhr geht's da schon los im Café Schöne Aussichten am Gorch-Fockwall 4. Ich würde sagen, der Donnerstag steht und hier gibt's jetzt Elton John mit Britney Spears. Hold Me Closer bei Energy. Guten Morgen.

0: Fake.
1: Wunderschönen Donnerstagmorgen wünschen wir euch. Energy am Morgens an. Hier mit mir, Anna. Guten Morgen, Jakob.
2: Hallo.
1: Und Ben, Jakob hat eine Behauptung dabei. Wir müssen rätseln, Fakt oder Fake.
2: Großbritannien und Liechtenstein haben die gleiche Nationalhymne. Fakt oder Fake?
3: Dödöm, ist natürlich Fake. Jakob Kaufmann möchte uns auf den Pferd machen, welche sonst europäischen Länder haben die gleiche Nationalhymne. Die Antwort ist Griechenland und Zypern. Jakob und ich haben denselben Insta-Algorithmus. Dieses Video habe ich auch gesehen.
1: Oh.
3: Wir beenden das Fakt oder Fake. Danke dafür.
2: Also du sagst Fake oder was?
3: Ich sag sowas von
1: Na
3: Fake.
1: Jetzt, also die, das kam so aus dem FF geschossen.
3: Das Video habe ich auch gesehen. Das ist auch sehr spannend tatsächlich.
1: Deswegen würde ich jetzt auch sagen Fake.
3: Also lass dich nicht manipulieren. Du darfst deine eigene Meinung natürlich haben, aber ja.
2: Großbritannien und Liechtenstein haben die gleiche Nationalhymne. Ist ein...
1: Fakt.
3: Nein!
2: Da haben sie ja. Die Liechtensteiner haben sich einfach mal die Melodie von God Save the King geklaut.
3: Nein!
2: Und da einen deutschen Text draufgehauen. Und das heißt bei denen oben am Jungen.
3: Das ist ja Weltklasse, das habe ich nicht gewusst.
1: Wie selbstbewusst du sagst, nein, das ist ein Fake. Und ich vertraue dir auch.
3: Ja, das ist natürlich ein Fehler, mir zu vertrauen. Also Griechenland und Zypern haben auch dieselbe Nationalhymne, war ja alles Griechen.
1: Das wusste aber ich aber auch nicht.
3: Das wusste ich nicht. Licht und das dürfen die einfach? Man darf sich eine andere Nationalhymne nehmen, anderen Text, eine andere Sprache und dann ist okay?
2: Ja, mach!
3: Das ist ja Weltklasse.
1: Das
3: mein neues Lebensprojekt. Da haben wir wieder was gelernt.
1: Das ist hier unsere Hymne. Tiffany Aris gibt es jetzt hier mit Find Me, ihrer neuen Nummer auf Energy. 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

0: Also diese, ich sag mal, sehr persönliche Auswertung, die hätte es jetzt auch nicht gebraucht. Hallo, Energy am Morgen ist an, hier bei mir.
1: Ja, zu Hause bei Anna sind wir heute.
0: Und auch bei Ben.
1: In der Küche.
0: Bin ein bisschen verwirrt. Ich war bei der Physio. Durfte da die neuen Geräte mal austesten. Und ich habe immer so Probleme ein bisschen mit meinem Hüftbeuger, ne? Wie eine alte Frau.
1: Der Hüftbeuger zur Erklärung ist hier so unten hinten oder wo ist, was ist ein Hüftbeuger?
0: Der Hüftbeuger ist an der Hüfte, an der Seite. Ah, ja, so. Und dann hast du manchmal so ein Ziehen und es zieht bis in die Beine rein.
1: Ach, oh, okay.
0: Genau, und da habe ich manchmal so ein bisschen Schmerzen und bin dann auch im Dehnen nicht so flexibel. Ja. Durch meinen Sport alles ein bisschen blöd. Bin hingegangen, dann haben die mich schön eingerenkt. Es hat geknackt, haben mir dann schöne Dehnübungen gezeigt. Und dann meinte ich aus Spaß, naja, ihr als Physio-Leute, ihr habt doch bestimmt einen ganz tollen Blick auf den menschlichen Körper und könnt mir doch bestimmt sagen, ob hier irgendwas nicht stimmt.
1: Oh,
0: yeah. Und dann meinten die drei Männer so, naja. Stell dich mal hin, komm, wir gucken uns das mal an. Ja, jetzt wo du sagst, also sie sind schon so ein bisschen schief. Also sie haben irgendwie einen leichten, so einen Rechtsdrill irgendwie. Die rechte Seite ist ein bisschen höher, die rechte Schulter und auch die rechte Hüfte. Und auch ein bisschen verkürzt. Und ist das jetzt schlimm?
1: Ein bisschen verkürzt, du bist 1,20 groß. Wir haben mit 5 aufgehört, den Wachstum nachzugehen.
0: Ich bin 1,57. Damit meinte er halt irgendwie, dass es von der Flexibilität, dass irgendwie ich sogar noch flexibler wäre,
1: ja,
0: wenn ich nicht so verkürzt
1: du
0: wäre.
1: Du läufst ja auch sehr steif, muss man sagen. Du läufst nicht elegant wie eine Dame, sondern eher so bucklig nach vorne fallend. Dein Laufstil ist ja eher nach vorne lehnen, umfallen und dann das aufzuhalten mit den Beinen. Bucklig nach vorne fallend.
0: Das ist eine Frechheit, wirklich. Das ist jetzt eine Frechheit.
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15: Mit Patrick Herms, guten Morgen. Bei uns in Hamburg beginnt heute eine Großübung der Bundeswehr und der zivilen Behörden. An Red Storm Charlie sind rund 500 Soldatinnen und Soldaten beteiligt, außerdem auch Zivilistinnen und Zivilisten und Einsatzkräfte der Polizei und Feuerwehr. Ziel der Übung ist es herauszufinden, wie Hamburg in einem möglichen Krisenfall vorbereitet ist und wie gut Abläufe funktionieren. Oberstleutnant Jürgen Bredmann von der Bundeswehr.
16: Wir werden ein Szenario beispielsweise haben, wo dann eine Drohne kommt. Wir werden mit Masse im Hafen, aber halt auch bei Airbus und am Flughafen üben. Und wenn dann die Hubschrauber sich von hier nach da nach dort bewegen, wird also ganz Hamburg das im Zweifel mitkriegen.
15: Weitere Szenarien sind unter anderem ein Chemieunfall und eine Sabotage im Schienenverkehr. Hamburgerinnen und Hamburger bekommen von der Übung vor allem den Fluglärm mit. Es wird aber auch Kolonnenfahrten in der Stadt geben. Dadurch kann es zeitweise zu Verkehrsbehinderungen kommen. Bereits im Vorfeld ist Kritik gegen Red Storm Charlie laut geworden. Letzte Woche hatte es einen Farbanschlag auf das SPD-Büro in Altona gegeben. Für Samstag ist außerdem eine Demo geplant. Die Bonpflicht für Unternehmen soll digitalisiert werden. Das plant das Kabinett mit einem neuen Gesetzentwurf. Ab 2028 sollen die verpflichtenden Kassenbons dann vorrangig digital ausgestellt werden, zum Beispiel per E-Mail oder QR-Code. Wer auf einen ausgedruckten Bon besteht, würde den aber weiterhin erhalten. Mit der geplanten Regelung erhofft man sich Einsparungen und einen Beitrag zum Umweltschutz. Gleichzeitig will man aber weiterhin gegen Steuerhinterziehung vorgehen. Dazu wurde 2020 die sogenannte Bonpflicht eingeführt, und da bei jedem Kassiervorgang ein Kassenbon mit einer Signatur gedruckt werden muss. Und von der EU-Kommission gibt es im Oktober 41.000 kostenlose Reisetickets für Reisen durch Europa. Darauf bewerben können sich alle 18-Jährigen aus der EU und aus assoziierten Ländern. Für Deutsche sind dabei etwa 7.000 dieser Tickets reserviert. Wer eins bekommt, kann dann zwischen März 2027 und Mai 2028 innerhalb von

0: einem Monat 7 Tage kostenlos durch die EU reisen. Bewerben kann man sich dann ab dem 1. Oktober unter youth.europa.eu.
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0: 12 Grad in Hamburg aktuell, 16 werden es noch. Es ist ein eher ungemütlicher Tag. Dazu viele Wolken am Himmel und am Morgen auch noch ein bisschen nass vielleicht von oben.
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0: Es dauert länger auf der A25 Richtung Hamburg, 3 Kilometer stockender Verkehr ab Bergedorf. Ansonsten alles frei. Wer noch was sieht, sagt gern Bescheid unter der 040 48 001 971. Gute und sichere Fahrt.
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6: 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International Female Artist Cat's Eye mit Animal Updates hier auf Energy.

0: Er ist Discounter. Er ist Detektiv. Er ist Dieb. Hallo Energy am Morgen ist an, hier mit mir, Anna, guten Morgen, und Ben.
1: Morgen.
0: Und wir sprechen über Schauspieler Merlin Sandmeier. Ihr kennt ihn vielleicht aus der Serie Die Discounter. Habe ich, glaube ich, 2-3 Mal durchgesuchtet.
1: Ach,
0: mega funny. Ab sofort seht ihr ihn jetzt aber auch wieder im Kino auf der Leinwand. Die neue Verfilmung von Emil und die Detektive ist
1: ja
0: raus.
1: Ja, und die liebe Anna hat ihn bei der Premiere getroffen und da gab es dieses Geständnis zum Thema Diebstahl.
2: Ja, im Theater habe ich regelmäßig Klopapier mitgenommen, als ich ganz zu Hause hatte tatsächlich. Und so lasse ich ab und zu vielleicht, aber ein bisschen in Absprache, mein Kostümteil mitgehen, was mir gefällt.
0: Ach, das ist ja krass. Das ist ja krass. Hätte ich ihm jetzt gar nicht zugetraut.
1: Schmunzelst du da so, Anna?
0: Ich würde es genauso machen.
1: Nein.
0: Die haben doch da oft irgendwie am Set so mega geile Sachen an.
1: Man ist auch zugeschnitten für den Körper.
0: Genau, da würde ich doch dann auch mal fragen, kann ich es mitnehmen? Und wenn die Antwort ist dann nein, vielleicht auch mal verschwinden lassen.
1: Und es ist ja auch so, dass Anna hier in der Energy-Familie als Langfinger bekannt ist. Das ein oder andere Milchprodukt zum Beispiel verschwindet. Aber ich bin ja selbstkritisch. Wenn ich was bin, dann selbstkritisch. Ich habe auch von verschiedenen Radiosender, wo ich gearbeitet habe, noch so Plopschütze. Den einen oder anderen Kopfhörer habe ich zu Hause noch rumliegen. Also warum soll ich das
0: zurückgeben? Da finde ich, ist die Packung Milch von mir ist legitim. Ist meine Gehaltserhöhung.
1: Ihr habt genug Geld und müsst nichts klauen, denn wir zahlen eure Miete. Energy zahlt eure Miete, wie ihr dabei seid. 6:50 bei uns.
0: Wir machen jetzt erstmal weiter mit Tame Impala und Jenny Dracula. Habt einen schönen guten Morgen auf Energy. 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

0: Und wir haben einen absoluten Energy-Hit für euch. Neo mit Closer.
1: Come closer, komm ein bisschen näher. Und das denke ich mir auch gerade bei den ganzen Serien und Filmen, die ich schaue. Oh. Ich gucke nämlich gerne das Genre Coming of Age. Ja. Das sind so Liebesfilme, aber im Jugendalter. Und was mir aufgefallen ist, die reden immer sehr nah miteinander. Ja. Also wirklich Nasenspitze an Nasenspitze, fast Mund an Mund. Dass man sich natürlich als Zuschauer denkt, oh, küssen die beiden sich jetzt? Ist aber mir ein Schwupps zu nah.
0: Ich verstehe nicht, warum dir das zu nah ist im Film, weil wir sind ja hier genauso. Also ihr müsst euch vorstellen, niemand kennt natürlich das Energy Studio. Wir haben ja genau einen halben Quadratmeter. Anna und ich sitzen aneinander. Es ist sehr intim hier, die Atmosphäre.
1: Das ist vielleicht deine Wunschvorstellung, Ben. Nein, nein, nein.

0: Ein Comeback gibt Rätsel auf und das alles hört ihr hier.
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2: Energy am Morgen mit Anna, guten
0: Hallo.
2: Morgen und mir Ben mit guten Nachrichten von der Gen Z-Tatsache. Hier gibt es ein Comeback der Kreuzworträtsel. Ja, der Trend geht ja grundsätzlich Richtung Digital Detox. Mhm. Weniger Zeit am Handy, mehr Offline-Leben, stricken, Darts spielen, Schallplatten hören und jetzt eben auch Rätsel lösen mit Zettel und Stift. Verlage reagieren auf den Trend, die Rätsel werden wieder zeitgemäßer.
0: Ja, auf jeden Fall. Ich habe das schon so oft beobachtet, dass sich ein paar Mädels oder Jungs in meinem Umkreis ein schönes Kreuzworträtsel mitgenommen haben. Und dann sitzt man draußen im Park und vor allem, das kannst du auch super zusammen machen.
2: Es ist super Gruppensache, ne? Alle suchen zusammen sowas, bis auf meine Mutter. Meine Mutter kann diese Dinger alleine lösen innerhalb von 15 Minuten und
0: Wahnsinn.
2: Hat auf einmal ein Allgemeinwissen. Ach ja, der chinesische Kaiser im 14. war das und das. Wo weißt du das? Wo weißt du das her? Die hat ihr Leben lang immer Kreuzworträtsel. Das kriegst du eine Allgemeinbildung von.
0: Kreuzworträtsel oder ich liebe auch gefragt, gejagt. Oder
2: auch, so. Gut, so eine Sache mag sie auch. Jetzt habe ich einen Quiz für euch. Britischer Energy Star mit 10 Buchstaben. Richtig, Olivia Dean mit So Easy gibt's jetzt hier für euch. 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
12: Mit Patrick Herms, guten Morgen. In Hamburg gab es in diesem Jahr weniger Badetote als noch im Jahr zuvor. Das geht aus der Zwischenbilanz der Deutschen Lebensrettungsgesellschaft hervor. Demnach waren es dieses Jahr 7 Menschen, die in Bächen, Flüssen oder Seen ertrunken sind. Im letzten Jahr noch doppelt so viele. Alle

0: Ertrunkenen waren männlich. Ute Vogt, die Präsidentin der DLRG, zu den Gründen:
1: Leichtsinn, Selbstüberschätzung, aber auch mangelnde Schwimmkompetenz, das sind die Stichworte, die man dazu leider geben muss. Und manche setzen sich eben leichtfertig Gefahren aus und sind sich dessen offenbar überhaupt nicht bewusst.
0: In dem Zusammenhang fordert die DLRG erneut mehr Aufklärung über die Gefahren von Gewässern. Bereits in diesem Jahr gab es von Seiten der RettungsschwimmerInnen viele Informationsangebote, aber auch Bund und Länder müssten hier aktiv werden, beispielsweise mit Kampagnen. In Hamburg und im Umland findet heute der Prüfmarathon vom HVV statt. Dabei gibt es verstärkt Fahrkartenkontrollen in nahezu allen Verkehrsmitteln des ÖPNV. Dazu zählen bei uns Busse, U- und S-Bahnen sowie die Regionalzüge von der Deutschen Bahn und des Metronoms. Diesen jährlich stattfindenden Prüfmarathon kündigt der Hamburger Verkehrsverbund bewusst an. Damit will der HVV deutlich machen, dass ein gültiges Ticket wichtig ist, um die Finanzierung des ÖPNV zu unterstützen. Und man möchte heute besonders einmal die Arbeit der Prüfdienste würdigen. Und heute steht das erste Spiel für unseren neuen Bundestrainer Jürgen Klopp an. In der Nations League trifft das deutsche Team auf die Niederlande. Passend dazu haben die Spieler auch das letzte Trikot an, das Adidas für den DFB gemacht hat. Schwarz mit goldenen Streifen. Und das findet auch Klopp sehr schön.
2: Also das wird wahrscheinlich jedem sehr gut gefallen. Das ist absolut klassisch. Wunderschön geworden. Ich freue mich für die Jungs, dass sie das nochmal anziehen dürfen. Ich werde mir wahrscheinlich auch eins mitnehmen, wenn das geht.
0: Ja, dann kann nichts mehr schief gehen. Anpfiff ist um 20.45 Uhr. RTL zeigt das Spiel live.
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0: Da bringen wir es aktuell auf 12 Grad. 16 sind maximal drin. Dazu den ganzen Tag über viele Wolken am Himmel, wenig Sonne. Und heute am Morgen, so gegen 8 Uhr, kann es auch noch mal ein bisschen nass werden von oben.
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0: Bisschen länger dauert es auf der A24 Richtung Hamburg. 2 Kilometer stockender Verkehr ab Schwarzbeck-Grande und A25 Richtung Hamburg. 3 Kilometer stockender Verkehr ab Bergedorf. Wer noch was sieht, sagt uns einfach kurz Bescheid unter der 040 48 001 97 1. Wir geben es dann zuverlässig weiter. Euch allen unterwegs eine gute und sichere Fahrt.
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5: 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Zwei Menschen, viel Schweiß und ein erstes Mal. Unsere Hörerin Nele ist super aufgeregt. Was da bitte los ist, verrät sie um 7.40 Uhr.
7: Vorher geht es um einen Schauspieler, der schwört uns, dass er nichts verbrochen hat. Das ist schon mal sehr verdächtig. Die sehr lustige Story gibt es nach Khalid und Griffin und Kygo mit Save My Love. Jetzt erstmal DJ Goya und Michiko für euch.

0: Das ganze Land feiert ihn als Schauspieler, aber aus seiner WG wurde er rausgeschmissen. Oh. Auweia, Energy am Morgen ist an hier mit mir, Anna, guten Morgen, und Ben.
1: Morgen.
0: Wir sprechen über Merlin Sandmeier, mega erfolgreich im Geschäft. Ihr kennt ihn vielleicht aus der Serie Die Discounter, da spielt er ja den Jonas.
1: Ah.
0: Ab heute aber wieder auf der Leinwand zu sehen mit Emil und die Detektive. Super Film, ich durfte ihn schon sehen, kann ich nur empfehlen. In seiner WG hatte er aber weniger Glück, hat er uns dann am roten Teppich verraten.
2: Ich kam frisch nach Hamburg, er hat eine wunderschöne WG gefunden und das war eine Dreier-WG. Mit ihr verstand ich mich super und sie war aber nie da. Und da gab es einen anderen Mitbewohner, der von Tag 1 kein Wort mit mir gesprochen hat. Und ich dachte so, hä, das ist so komisch, hallo, ich bin's. Wir hatten ja auch ein Casting und so. Ich wohne jetzt hier, und er hat einfach ganz komisch sich verhalten. Und irgendwann das Erste, was er zu mir gesagt hat, nach so ungefähr einem Monat: Das funktioniert nicht mit uns. Du musst ausziehen. Ich so, hä, was hab ich getan, hä? Und da war ich so verärgert und bin ich direkt am nächsten, also mehr oder weniger am nächsten Tag rausgezogen. Das fand ich so doof. Da wurde ich richtig rausgeschmissen. Ich hab nichts gemacht. Wirklich nichts.
1: Irre, irre. Ich habe ja auch lange in der WG gelebt und hatte auch so eine Geschichte mit einer Mitbewohnerin. Die haben wir in unsere WG geholt, weil ihre Wohnung im wahrsten Sinne des Wortes abgebrannt ist und sie braucht unbedingt Unterkunft.
0: Ja.
1: Dann hat die unsere Wohnung gekriegt, hat noch keine Miete bezahlt, 2 Wochen drin gelebt. Auf einmal kommen wir in das Zimmer rein, das Zimmer komplett leer, nur ein Zettel. Sorry, ich kann das nicht. Und ist weggegangen.
0: Ja, jetzt hättet ihr Schluss gemacht.
1: Was ist mit den Leuten also
0: Sorry,
1: wirklich?
0: Ich kann das

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0: 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Und Leute, merkt ihr das auch? Dieser Hauch von Hollywood, der heute hier in Hamburg zu spüren ist. Moin, ich bin's Richie und heute geht's los, das Filmfest Hamburg. In den nächsten Tagen werden jetzt hier in Hamburg in den unterschiedlichsten Kinos insgesamt 114 Filme aus 64 Ländern präsentiert. Und wir haben mal mit der Festivalleiterin Malika Rabahalla gesprochen und die hat uns erzählt, was das Filmfest Hamburg so besonders macht.
1: Für mich ist Filmfest Hamburg vor allem die Verbindung von Film und Fest. Wir bringen großartiges internationales Kino nach Hamburg, aber genauso wichtig ist mir die Begegnung mit dem Filmschaffen, miteinander und mit Geschichten aus ganz unterschiedlichen Teilen der Welt. 10 Tage lang wird Hamburg zu einem Ort, an dem man gemeinsam Kino erleben kann.
0: Ja, außerdem hat sie erzählt, dass Fans von guten Filmen und auch Promi-Jäger definitiv auf ihre Kosten kommen.
1: Es ist unglaublich viel zu entdecken. Wir eröffnen mit The Idiots, mit Christian Friedel,

0: Jeder Hase. Aber mein Tipp ist immer, nicht nur auf die großen Namen schauen. Gerade bei einem Festival kann man viele Filme entdecken, von denen man vorher noch nie gehört hat. Und genau das sind oft die schönsten Kinoerlebnisse.
1: Ja, das ist doch genau das richtige Motto. Einfach mal was Neues ausprobieren. Bis zum 3. Oktober geht das jetzt in Hamburg. Da ist nämlich das Filmfest hier bei uns in der Stadt. Am 3. Oktober ist sogar noch Tag des freien Eintritts. Da muss man gar nichts zahlen, um ins Kino zu gehen. Tickets sind da natürlich aber heiß begehrt.
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0: spiele ich heute mit der lieben Antje.
1: Hallo.
0: Ich grüße dich, der Ben ist hier. Ist Antje richtig? Sagt man das so?
1: Naja, mein Spitzname ist Antje, ist eigentlich der richtige Name.
0: Ich finde Antje aber eine sehr süße Idee. Pass auf, wir spielen und damit wir spielen können, brauchen wir einen Buchstaben und das macht der Zufallsgenerator und zwar jetzt. S. S ist der Buchstabe, wie gefällt der uns?
1: Könnte klappen.
0: Ich glaube auch. Es wird immer so unterschätzt. Es gibt schon einiges und du brauchst ja nur 5 richtige Antworten in 30 Sekunden und hast du mal eine blöde Kategorie von mir, ist auch gar kein Problem. Dann sagst du einfach schnell weiter und ich gebe dir eine neue. Wir fangen auf jeden Fall jetzt an. Bist du bereit?
1: Ja, S wie Friedrich, habe ich richtig verstanden, ja?
0: S wie Sonnenschein. S.
1: Ach doch,
0: gut, dass wir das geklärt haben. Ja, ja.
1: Wunderbar, danke dir.
0: S ist der Buchstabe, wir legen los. Ein Kündigungsgrund mit S.
1: Sucht.
0: Ja, natürlich eine Sehenswürdigkeit.
1: Schieferturm von Pisa.
0: Ja, ja, gut, sehr gut. Eine Süßigkeit.
1: Salzbrezeln?
0: Ja, doch, ein Snack. Ich nehme es als Snack. Eine Sportart mit S.
1: Spinning?
0: Ja, sehr gut. Und ein Kosename für den Partner?
1: Süßer.
0: Ja, natürlich. Bitteschön. Liebe Antje, Gratulation, du hast gewonnen.
1: Mega, ich freue mich riesig.
0: Das bedeutet, es geht zu ihm hier. Nico Santos wartet auf für dich am 30. Oktober diesen Jahres noch. Gehst du hin zu seiner Arena-Tour und darfst natürlich noch jemanden mitnehmen.
1: Geil, ich freue mich riesig und meine Tochter, wenn ich ihr das erzähle, wird ausflippen.
0: Perfekt.
1: Das wird ein Mama-Tochter-Tag.
0: Das hat Antje super gemacht und wenn ihr jetzt auch Tickets haben wollt für Nico Santos, dann meldet euch an für Stadtland Energy auf energy.de. Say low. Ja, du sagst, neu machen. It's a new generation.

0: Das war's, liebe Freunde. Ich möchte mich hiermit schweren Herzens verabschieden.
1: Wie
0: guten
1: bitte?
0: Morgen, hier ist Energy am Morgen mit Anna. Guten Morgen und mir, Ben. Es ist vielleicht die letzte Sendung für mich als Radiomoderator, weil ich habe eine andere Zukunft für mich entdeckt. Ja. Und zwar, Anna, ich werde Kleingärtner. Ich bin letztens wieder an so einer Siedlung vorbei mit den ganzen Parzellen. Ja. Ich dachte mir, genau das ist es. Genau das ist es. So ein kleines Paradies für sich haben mit so einem kleinen Bungalow, ein bisschen Garten, vielleicht so ein Mini-Pool. Das wäre ganz genau meins. Das Einzige, was ich nicht möchte, bevor ich Angst habe, sind diese Leute, diese Nachbarn, die man dann hat, die dann rumlaufen und dann die Hecken und angucken und sagen, das ist aber 2 Zentimeter drüber.
2: Das wäre nämlich jetzt meine nächste Frage gewesen. Ich mache jetzt einfach einen kleinen Garten-Check mit dir.
0: Ja.
2: Also wie stehst du dazu, wenn dein Nachbar aus Versehen seine Hecke paar Zentimeter in deinen Garten auf dein Grundstück gemacht.
0: Dann zahlt er bitte meine Sache, zahlt er meine Pacht.
2: Wie stehen wir zu Zäunen? Das ist anscheinend auch immer sehr wichtig.
0: Hoch, lang, dünn, damit sie nicht so viel Grundstück wegnehmen, 2 Meter hoch.
2: Und die wichtigste Frage, hast du überhaupt einen grünen Daumen?
0: Habe ich noch nie so probiert, um ehrlich zu sein, als kleines Stadtkind. Die eine oder andere Pflanze hat es aber doch ein paar Monate überlebt. Ich glaube, da wird man natürlich, da wächst man natürlich rein. Und ich glaube, das Schlimmste, was passieren kann in so einer Parzelle ist, dass ich nicht so einen Nachbarn habe, der halt die ganze Zeit guckt, sondern dass ich zu diesem Nachbarn werde.
2: Ja.
0: Frau Günther, Kirschen können wir aber hier nicht anbauen, ne?
2: Das glaube ich nämlich auch.
0: Will ich nicht gesehen haben.
2: Aber also ich würde es jetzt nicht raten, dir im Herbst oder Winter.
0: Ich denke gerade jetzt.
2: Nein, nein, nein.
0: Günstiger.
2: Nee, würde ich nicht. Also jetzt, was willst du denn jetzt anpflanzen und gar nichts? Würde ich nicht machen.
0: Okay.
2: Das kann noch für 2027 dein neues Ding sein.
0: Ja.
2: Frühjahr 2027.

0: Da hören wir uns die Moderation nochmal an und dann schauen wir, dass wir für dich einen Kleingarten organisieren.
1: Und natürlich ist das jetzt nicht eine egoistische Moderation, sondern ihr, liebe Hörer, könnt helfen, könnt dabei sein. Wenn ihr eine Parzelle habt und sagt, der Ben von Energy am Morgen ist mir ein sympathischer, dann möchte ich mir gerne melden, ben@energy.de. Ich möchte einen grünen Daumen schicken.
0: Ich sag's jetzt schon mal, ich habe nämlich gar keinen und ich werde dir auch nicht helfen. Ich komme zum Grillen vorbei.
1: Das gerne,
0: ich bring die Würste.
1: Gerne eingeladen.
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1: Mit Patrick Herms, guten Morgen. Ab nächstem Jahr will FlixTrain stündlich von Hamburg nach Berlin fahren. Das hat das Unternehmen auf der Mobilitätsmesse InnoTrans angekündigt. Der NDR hat darüber berichtet. Auch auf weiteren wichtigen Strecken will man dann einen dichteren Takt anbieten. Aktuell sind die Züge zwischen Hamburg und Berlin unter der Woche höchstens alle 2 Stunden unterwegs. Hier gibt es aber auch Unterschiede je nach Tag. Außerdem investiert der DB-Konkurrent gut 2,4 Milliarden Euro in 65 neue Züge. Diese Züge sollen einen höheren Reisekomfort bieten, unter anderem durch barrierefreien Einstieg, moderne Fahrgastinformationssysteme und komfortablere Sitze. Die sollen ab 2028 ausgerollt werden. Bis dahin erfolgt aber auch bereits auf vielen Strecken die Umrüstung auf die neuen Komfortzüge. Die haben auch schon mehr Beinfreiheit und sind durchgehend klimatisiert. Auf der Strecke Hamburg-Köln sind bereits nur noch diese neueren Züge unterwegs. In Winterhude kam es gestern Vormittag zu einem bewaffneten Überfall. In der Alsterdorfer Straße soll ein bislang maskierter Unbekannter ein Juweliergeschäft überfallen haben. Dabei hat er die 50-jährige Angestellte mit einer Waffe bedroht. Anschließend flüchtete er mit geringer Beute auf einem Fahrrad in unbekannte Richtung. Der Mann wird als mindestens 1,90 Meter

0: groß mit schlanker Statur beschrieben und soll schwarz gekleidet gewesen sein. Die Polizei bittet Zeuginnen und Zeugen um Hinweise. Die können ans Hinweistelefon der Polizei oder jede Polizeidienststelle gerichtet werden. Und Deutschland hat eine neue besuchswerte Stadt. Es ist Dessau in Sachsen-Anhalt. Der Reiseführer Lonely Planet hat die Stadt jetzt in die Top 25 der Reiseziele fürs nächste Jahr aufgenommen. Damit ist Dessau auch die einzige deutsche Stadt in dieser Auflistung und steht neben Städten wie Maryland in den USA, León in Spanien oder Montserrat in der Karibik. Wer hätte das gedacht?
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0: 12 von möglichen 16 Grad haben wir schon. Den ganzen Tag über aber eher so ein, naja, ungemütlicher Tag. Viele Wolken am Himmel. Jetzt heute Morgen kann es auch noch mal ein bisschen nass werden. Und wenig Sonne.
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0: Weiterhin dauert es länger auf der A24 Richtung Hamburg. 2 Kilometer stockender Verkehr ab Schwarzenbeck-Rande. Und die A25 Richtung Hamburg. Hier sind es 3 Kilometer stockend ab Bergedorf. Wer noch was sieht, sagt doch gerne Bescheid unter der 040 48 001 97 1 und wir geben es dann weiter. So ist der Deal und allen, die unterwegs sind, eine gute und sichere Fahrt.
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3: So, dann schauen wir mal gemeinsam auf den Tacho. Es ist der 24. September, nur noch 3 Monate bis Heiligabend. Wo ist denn das Jahr hin? Morgen gibt's schon das erste Geschenk.
5: Denn Energy Star Taylor Swift bringt neue Musik raus und zwar gleich 4 neue Songs. Wir sind natürlich sehr gespannt. Jetzt gibt's erstmal Taylor Swift mit Elizabeth Taylor für euch hier auf Energy. Elizabeth.

0: Nachricht aus Thailand änderte alles. Was ist denn hier los? Energy am Morgen ist an mit mir, Anna. Guten Morgen und Ben.
1: Morgen.
0: Am Wochenende ist mal wieder in der Hauptstadt in Berlin Marathon. Der größte Marathon in ganz Deutschland. 56.000 Athletinnen und Athleten laufen sich da richtig einen ab. Und Ben läuft mit.
1: Ja.
0: Und zum ersten Mal auch unsere Hörerin, die Nele. Warum läufst du mit? Aus Liebe. Wie ging denn da bitte alles los?
2: Ich bin mit meinem Freund jetzt seit einem halben Jahr ungefähr zusammen. Mhm. Also wir kennen uns jetzt mittlerweile seit 5 Jahren tatsächlich schon.
1: Okay.
2: Hat davor nie wirklich funktioniert. Aber ich habe dann ihn damals gefragt, waren nämlich gute Freunde, ob er gerne mitmachen würde beim Marathon.
1: Aha.
2: Nee, wollte er nicht. Und dann war er in Thailand mit seinen Freunden und schrieb mir aus dem Nichts am letzten Tag, wo man die Anmeldung durchführt. Führen konnte. Nele, ich glaube, ich mach's doch. Ja, ich habe mich jetzt angemeldet. Ich habe jetzt alles ausgefüllt. Ich mache es jetzt.
0: Ah.
2: Ja, und jetzt so durch das Training. Wir sind auf das Laufen gegangen, viel gequatscht, noch mehr kennengelernt.
1: Ah.
2: Es ist dann irgendwann so gekommen.
1: Bist du verliebt in ihn?
2: Ja, ganz doll.
1: Oh, sehr
2: ganz,
1: süß.
2: Ganz doll.
1: Das bedeutet, ihr lauft zusammen?
2: Ich hoffe, wir laufen zusammen, weil das Thema war zwischen uns beiden schon mal ein großer Punkt. Und zwar ist natürlich durch das ganze Trainieren aufgefallen, er ist schneller als ich.
1: Ja, hat eine bessere Pace.
2: Wer, was ich auch ein bisschen frech finde, weil ich laufe schon viel länger als er. Er ist viel später angefangen. Also vielleicht ist er auch so süß und sagt, er läuft mit mir und er geht durch die Qual mit mir gemeinsam. Aber ansonsten, ich bin auch so stolz auf ihn.
1: Ich stelle mich so lustig.

0: am Start, so alles klar, dich lieb, Schatz. Tschüss. Und dann so, ja, vier Stunden. Wünsche dir alles Gute, auch beruflich.
1: Ja, naja, wir werden sehen, ne? Hauptsache, wir kommen beide am Ziel an.
2: Ja, wir drücken euch natürlich beiden die Daumen. Und falls ihr das dann nicht schafft, wenn ihr mich seht, ihr könnt euch auf meinen Rücken auch werfen. Ich trage uns alle nach Hause, kein Problem. Würdet ihr mit dem Partnerin oder dem Partner Marathon laufen, seid ehrlich, ruft mal an oder schickt eine WhatsApp.
3: Na, überhaupt Marathon laufen. Also ich bin komplett raus.
2: Ich bin froh, wenn einer guten Morgen von hier zur Küche läuft und sich nicht tragen lässt.
3: Ja, wenn ich das schon schaffe. Wir hören jetzt Martin Garrix und jetzt schön. Mit Musik ist auch leichter, die
2: Bewegung.
3: Sehr viel leichter. 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

0: da haben wir natürlich immer die besten neuen Hits für euch. Jetzt Ariana Grande, ich liebe ja diese Nummer. Hate That I Made You Love Me.
1: Oh, das Ding spricht mir wirklich aus der Seele. Ich hasse es, dass ich dich dazu gebracht habe, mich zu lieben. Das finde ich auch in unserer Beziehung, Anna, guten Morgen, großes Problem. Ich würde so gerne, dass du mich einfach nur als Kollegen siehst, damit wir eine kollegiale Beziehung haben. Aber ich sehe in deinen Augen ja die Liebe glitzern. Und es ärgert mich so, weil ich das nicht zurückgeben kann. Aber du schaust mich ja immer so vergöttert an. Anna, ich bin leider nur Kollege.
0: Ich kann es dir sagen, was es ist, eine Art Helfersyndrom. Ich bin mit einem Helfersyndrom auf diese Welt gekommen und ich sehe dich an den
1: Da ist viel vonnöten.
0: Da viele Baustellen, ich bin da, ich rette dich. Liebe.

0: Hi, Energy am Morgens an. Hier mit mir, Anna, guten Morgen und Ben.
1: Morgen.
0: Und jetzt gehen wir auf Oscar-Kurs.
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0: Tachchen, Paul, was hast du uns denn heute Feines mitgebracht?
3: Primetime mit Robert Pattinson in der Hauptrolle. Der spielt Chris Hansen, der in den 2000ern mit der Sendung To Catch a Predator bekannt wurde. Und das Ganze ist tatsächlich nichts für schwache Nerven. Ich erkläre mal ganz kurz das Prinzip. Erwachsene Männer werden mit vermeintlich minderjährigen Lockvögeln in ein Haus gelockt und dort plötzlich vor laufender Kamera mit ihren Absichten konfrontiert.
0: Boah.
3: Primetime zeigt, wie daraus ein riesiger TV-Erfolg wird und Hansen und sein Team immer weitergehen, um noch spektakuläre Fälle vor die Kamera zu bekommen. Und irgendwann stellt sich die Frage, wo hört investigativer Journalismus eigentlich auf und wo beginnt eigentlich reine Unterhaltung? Besonders stark, wer hätte es gedacht, ist in dem Film natürlich Robert Pattinson. Der spielt diese Mischung aus ehrgeizigem Journalisten und immer besessenerem TV-Star ziemlich perfekt und auch sehr intensiv. Primetime ist dadurch weniger klassisches True Crime, vielmehr ein düsterer Thriller über Fernsehen, Moral und Sensationsgier und meine Empfehlung für diese Woche.
1: Ja, und Paul, du hast es schon gesagt, gerade für Robert Pattinson natürlich ein weiterer Schritt Richtung Oscar. Jetzt Odyssee hat er im Sommer gemacht, jetzt Primetime und im Dezember kommt ja auch noch der dritte Teil von Dune raus.
0: Ja.
1: Da ist er auch mit dabei.
0: Ja.
1: Robert Pattinson überall.
0: Ja, ich finde es auch gut, dass er so ein bisschen wegkommt von dieser ganzen Twilight-Rolle. Weil er war für mich sonst immer Edward Cullen.
1: Ja.
0: Und langsam lässt es nach. Auch mit The Drama, mit Zendaya.
1: Stimmt, auch sehr
0: großartiger
1: gut.
0: Film.
1: Alles nur weg vom glitzernden Vampir.
0: Und auch so ein Typ, der im Alter immer hotter wird.
1: Ja,
0: mich.
1: So wie ich und er. Genau, das ist ähnlicher.
0: Naja. Ja, auf jeden Fall. Und wir haben noch einen Tipp für euch. Ein 100 Jahre altes Buch wurde verfilmt. Besprechen wir hier 10 nach 8 bei Energy am Morgen.
1: Jetzt gibt's erstmal die Mädels von Flo mit Leak It für euch.

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13: Mit Patrick Herms, hallo. Bei uns in Hamburg und im Hamburger Umland findet heute der große Prüfmarathon vom Hamburger Verkehrsverbund statt. Diese groß angelegten Fahrkartenkontrollen gibt es dann in Bussen, U- und S-Bahnen und auch im Regionalverkehr von der Deutschen Bahn und dem Metronom. Um auf die Wichtigkeit von gültigen Fahrkarten aufmerksam zu machen, kündigt der HVV diesen Prüfmarathon immer im Vorfeld an. Pressesprecher Rainer Vohl.
14: Die regelmäßigen Kontrollen im HVV dienen dazu, die Finanzierung des ÖPNV sicherzustellen. Ohne die Einnahmen aus den Ticketverkäufen könnte der Betrieb der Busse und Bahnen in Hamburg und Umgebung nicht sichergestellt werden. Dem HVV entstehen durch das Fahren ohne gültiges Ticket in jedem Jahr mehr als 30 Millionen Euro Verlust.
13: Wer ohne gültiges Ticket erwischt wird, muss 60 Euro Strafe zahlen. Deshalb finden jeden Tag Kontrollen in den Verkehrsmitteln statt, ab morgen dann auch wieder unangekündigt. Wer K.O.-Tropfen einsetzt, um jemanden zu vergewaltigen oder zu berauben, soll in Zukunft mindestens 5 Jahre ins Gefängnis müssen. Über diesen Gesetzentwurf hat der Bundestag gestern beraten. Bundesjustizministerin Hubig will mit dem höheren Strafmaß vor allem ein abschreckendes Zeichen setzen. Das sei ein starkes Signal und Stoppschild, sagte sie in der ARD. Mit dem härteren Strafmaß sollen K.O.-Tropfen außerdem auch rechtlich genauso angesehen werden wie Waffen oder gefährliche Werkzeuge. Bislang liegt die Mindeststrafe für den Einsatz der Tropfen bei 3 Jahren. Und in Hammerbrook musste die Feuerwehr gestern einen Mann und seine Katze aus dem Mittelkanal retten. Das berichtete NDR. Die Katze sei vorher aus der Wohnung geflüchtet und in den Kanal gefallen. Der Halter ist dann hinterhergesprungen, um die Katze zu retten. Am Ende musste das dann aber die Feuerwehr übernehmen. Die brachte Katze und Halter mit einem Schlauchboot zurück ans Ufer. Beide sollen den Vorfall unbeschadet überstanden haben.
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13: Ein ungemütlicher Tag ist es bei uns in Hamburg. Zumindest temperaturtechnisch 12 Grad aktuell, 16 Grad maximal. Dazu ganz viele Wolken am Himmel und heute Morgen auch noch mal ein bisschen Regen. Zumindest im Laufe des Tages, dann aber weitestgehend trocken.
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1: Es dauert länger auf der A1 Bremen Richtung Lübeck. 3 Kilometer stockender Verkehr ab dem Maschner Kreuz. Dann die A7 Hamburg Richtung Flensburg. Nee, machen wir es anders. Hamburg Richtung Flensburg. Hier ist der Elbtunnel nach Auslösung der Höhenkontrolle gesperrt. Davor stockt es auch schon auf 3 Kilometern. Dann die A24 Richtung Hamburg, 2 Kilometer stockend ab Schwarzenbeck-Grande. Und die A25 Richtung Hamburg, 3 Kilometer ab Bergedorf. 040 48 001 971, das ist die Nummer für euch, wenn ihr noch was seht. Und euch eine gute und sichere Fahrt.
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5: 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Doppelt hält besser. Gilt nicht unter der Dusche. Was da los ist und welche Rolle TikTok spielt, das besprechen wir hier noch 8.40 Uhr.
6: Vorher geht es um einen ganz bestimmten Job. Berühmt, berüchtigt und es geht um Nasen. Die ganze Story gibt's nach Michael Schulte, jetzt erstmal Jackstyle und

0: Sagt mal, wärt ihr eine gute Spürnase? Schönsten guten Morgen wünschen wir euch. Energy am Morgen ist an. Hier mit mir, Anna, guten Morgen und Ben.
1: Morgen.
0: Und das ist jetzt ganz neu im Kino. Emil und die Detektive. Jetzt zurück. Das Kinderbuch wurde neu verfilmt.
1: Und Anna war bei der Premiere und hat den Cast getroffen. Unter anderem Discounter-Star Merlin Sandmeier. Mhm. Da wurde gefragt, wärt ihr persönlich gute Detektive und was braucht man dafür?
2: Oha. Ich glaube, beobachten ist ganz, ganz wichtig. Also wie verhalten sich Menschen? Daran kann man meist schon erkennen, ob einer was ausgefressen hat oder nicht.
3: Oh, ich glaube, ich wäre eine sehr gute Detektive, weil ich bin ein sehr neugieriger Mensch und ich versuche Dinge auch immer so richtig auf den Grund zu gehen und ich bin schnell.
4: Ich glaube nicht, dafür bin ich zu unorganisiert. Ja, da braucht man so Kalender und dann muss man so Notizen machen und so und ich bin dazu, glaube ich, zu chaotisch.
1: Ich habe da auch mal überlegt und selbstverständlich, ich wäre ein guter Detektiv, weil mein ganzes Leben hat darauf hinausgearbeitet. Ich habe Sherlock Holmes geguckt, ich habe Hercule Poirot gelesen, Mord ist ihr Hobby immer geguckt und jetzt kommen die zwei Hauptsachen. Detektiv Conan, den Anime habe ich durchgeschaut und die drei Fragezeichen. Mein ganzes Leben lang höre ich die drei Fragezeichen. Ich bin gemacht für Detektiv.
0: Nicht. Ben kann halt nicht so, also doch, manche Geheimnisse kannst du sehr gut behalten, aber du, ich glaube, du redest dann auch gerne.
1: Aber das ist ja nicht Teil von einem Detektiv Geheimnisse. Behalten, ich muss Geheimnisse rausfinden.
0: Ja, aber dann auch natürlich dich nicht verplappern. So, ja, und dann habe ich mit dem und dem gesprochen. So schätze ich dich auch
1: Das kann ich nicht.
0: Glaubst du, ich wäre eine gute Detektive?
1: Nee, du bist halt ein Bösewicht. Und das haben wir ja auch schon von Experten. Du bist giftig schneidend. Du bist die andere Seite vom Detektiv. Du bist die Verbrecherin, die man versucht, auf die Schlinge zu kommen.
0: Ja.
1: Auf die Schlinge?
0: Auf die Schliche.
1: Auf die Schliche? Auf die Schliche?
0: Naja,
1: ja,
0: egal.
1: Ja.
0: Habt ihr das Zeug zu einem guten Detektiv? Überzeugt uns gerne. Oder ihr seid auch gerne ein Bandit, so wie ich. Ich bin auch gerne auf der anderen Seite. Jetzt anrufen oder einfach eine WhatsApp schicken.
1: Jetzt machen wir erstmal weiter mit The Bowser und Majestic. Magnastic.
0: Die Schliche? Ja, das ist schon richtig.
1: Ja, okay, dann haben wir es jetzt. Magnastic kommt jetzt hier mit The Bowser.

0: 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Moin, ich bin's Richie und jetzt Ohren gespitzt, denn es ist einiges los in Hamburg.
1: Die Dinge, über die Hamburg heute spricht.
0: Es geht nämlich los mit dem Filmfest Hamburg. Da werden jetzt bis zum 3. Oktober ganz viele neue Filme in den verschiedensten Hamburger Kinos gezeigt. 114 Filme aus 64 Ländern. Ist mal ein bisschen was anderes als immer nur Superheldenfilme oder Disney-Filme im Kino. Heute Abend geht's los mit der Europapremiere von The Idiots. Da spielt Amy Lee Wood eine der Hauptrollen. Die kennen wir zum Beispiel aus Sex Education oder auch aus White Lotus. Kennt ihr ganz bestimmt. Und die soll wohl auch über den roten Teppich da heute Abend vor dem Cinemax Dammtor laufen. Dann könntet ihr heute das ein oder andere Bundeswehrfahrzeug oder auch den ein oder anderen Soldaten hier bei uns in Hamburg sehen. Denn ab heute startet die Bundeswehrübung Red Storm Charlie. Da wird der Ernstfall geprobt. Ja, wie wird zum Beispiel reagiert, wenn plötzlich flächendeckend der Strom ausfällt, ein Chemieunfall passiert oder viele verletzte Personen auf einmal behandelt werden müssen. Die Übungen gehen bis Samstag und da arbeiten dann neben der Bundeswehr auch noch ganz viele andere Organisationen mit, wie die Polizei, Feuerwehr, das THW oder auch der Hafen und so weiter. Und dann aufpassen heute beim Bahnfahren. Ich weiß ja, euch muss ich das ja eigentlich auch nicht sagen. Ihr seid ja immer lieb und haltet euch vorbildlich an alle Regeln. Trotzdem, kleiner Hinweis, heute ist Prüfmarathon vom HVV. Da wird heute mal ganz genau hingeschaut, wer eine Fahrkarte hat und wer nicht. Aber auch in der S-Bahn wird kontrolliert und bei den Regios. Also am besten mal eine Fahrkarte dabei haben heute. Und hier geht's jetzt weiter mit einem geilen Hit von den Imagine Dragons. Ich feiere ihn sehr, das ist Radioactive an eurem Donnerstagmorgen bei Energy. Guten Morgen.

0: Schön, dass ihr am Start seid. Wir sind für euch da. Anna, guten Morgen. Jakob Hallo. Und Ben. Und Jakob hat eine Behauptung. Wir müssen rätseln. Fakt oder Fake?
1: Frauen mit großen Brüsten haben häufiger Migräne. Fakt oder Fake?
2: Ich muss mich ganz viel zusammenreißen. Ich setze sozusagen wie, wer in diesem Raum soll das wissen?
0: Ja.
2: Wir haben alle normal großen Busen. Du hast den größten. Anna, guten Morgen. Hast du mehr Migräne als wir?
0: Busen ist auch merkwürdig. Busen. Also ich kenne in meinem Bekanntnis auch Freundinnen mit einer eher kleineren Oberweite, die auch Migräne haben.
2: Klar.
0: Es ist ja also nicht nur Kopfschmerzen, sondern richtig Migräne. Könnte ich mir aber vorstellen, ich meine so eine Brust.
2: Schwer.
0: Die wiegt ja auch viel. Dann hast du zwei im besten Fall davon. Und das sieht ja auch ein bisschen nach vorne. Könnt ihr mir vorstellen, also Rückenschmerz und vielleicht Kopfschmerz. Ich sag jetzt einfach mal doch, es ist ein Fakt.
2: Ist ja Fake. Das
1: also,
2: ist Quatsch.
1: Frauen mit großen Brüsten haben häufiger Migräne. Ist ein
3: Fakt.
1: Ach. Ja, die Chance auf Migräne ist wohl 40% höher. Forschende wissen nur noch nicht ganz genau, warum. Aber man weiß ja, wie gesagt, größere Brüste können Nacken, Schulter, Rücken extra belasten. Vielleicht liegt es ja wirklich auch daran.
2: Oh, wow.
0: Ja, sehen sehr schön aus. Gucke ich auch bei meinen Mädels regelmäßig mal hin.
2: Ja.
0: Aber was die mir dann auch sagen, ach, und dann finde ich kein BH, dann finde ich kein Bikini, dann kein richtiges Oberteil. Ich habe Rücken.
2: Ja.
0: Dann doch lieber eine kleine, feine Oberweite.
2: Sehr gut. Anna, guten Morgen.
0: Wir lieben auch kleine Brüste. Und Adela lieben wir auch. Ain't in LA. Hier auf NRG. Immer

0: Also diese, ich sag mal, sehr persönliche Auswertung, die hätt's jetzt auch nicht gebraucht. Hallo, Energy am Morgen ist an, hier bei mir.
1: Ja, zu Hause bei Anna sind wir heute.
0: Und auch bei Ben.
1: Bin in der Küche.
0: Bin ein bisschen verwirrt. Ich war bei der Physio, durfte da die neuen Geräte mal austesten und ich habe immer so Probleme ein bisschen mit meinem Hüftbeuger, ne? Wie eine alte Frau.
1: Der Hüftbeuger zur Erklärung ist hier so unten hinten oder wo ist, was ist ein Hüftbeuger?
0: Der Hüftbeuger ist an der Hüfte, an der Seite. Ah, ja, so. Und dann hast du manchmal so ein Ziehen und das zieht bis in die Beine rein.
1: Ah, okay.
0: Genau, und da habe ich manchmal so ein bisschen Schmerz und bin dann auch im Dehnen nicht so flexibel. Durch meinen Sport alles ein bisschen blöd. Bin hingegangen, dann haben die mich schön eingerenkt. Es hat geknackt, haben mir dann schöne Dehnübungen gezeigt. Und dann meinte ich aus Spaß, naja, ihr als Physio-Leute, ihr habt doch bestimmt einen ganz tollen Blick auf den menschlichen Körper und könnt mir doch bestimmt sagen, ob hier irgendwas nicht stimmt.
1: Oh je.
0: Und dann meinten die drei Männer so, stell dich mal hin, komm, wir gucken uns das mal an. Ja, jetzt, wo du sagst, also sie sind schon so ein bisschen schief. Also sie haben irgendwie einen leichten, so einen Rechtsdrill irgendwie. Die rechte Seite ist ein bisschen höher, die rechte Schulter und auch die rechte Hüfte. Und auch ein bisschen verkürzt. Und ist das jetzt schlimm?
1: Ein bisschen verkürzt, du bist 1,20 groß. Wir haben mit 5 aufgehört, den Wachstum nachzugehen.
0: Ich bin 1,57. Damit meinte er halt irgendwie, dass es von der Flexibilität, dass irgendwie ich sogar noch flexibler wäre, wenn ich nicht so verkürzt wäre.
1: Du läufst ja auch sehr steif, muss man sagen. Du läufst nicht elegant wie eine Dame, sondern eher so bucklig nach vorne fallend. Dein Laufstil ist ja eher nach vorne lehnen, fallen und dann das aufzuhalten mit den Beinen. Bucklig nach vorne fallend.
0: Das ist eine Frechheit, wirklich. Das ist jetzt eine Frechheit.
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13: Mit Patrick Herms, guten Morgen. Bei uns in Hamburg beginnt heute eine zivil-militärische Großübung. Bei Red Storm Charlie sind rund 500 Soldatinnen und Soldaten dabei. Außerdem Hamburger Behörden und Unternehmen, Hilfsorganisationen, ZivilistInnen und Einsatzkräfte von Polizei und Feuerwehr. Bei der Übung kommt es vor allem auf das Zusammenspiel all dieser Beteiligten an, um zu sehen, wie gut das funktioniert oder auch noch verbessert werden kann. Im Fokus steht dabei auch die Frage, wie Truppen an die Ostflanke der NATO transportiert werden können. Zwar gibt es aktuell keinen Verteidigungsfall, sagt Oberstleutnant Jürgen Bredmann, aber man will gewappnet sein für den Ernstfall.
14: Da gehören zum Beispiel Überflüge von Drohnen mit dazu, die spionieren oder sabotieren sollen. Auch Sabotage auf kritische Infrastruktur wie Strom- oder Wassernetz. Spätestens seit Beginn des Ukraine-Krieges stellen wir ja fest, dass Russland uns mit diesen hybriden Angriffen ja durchaus schaden will.
13: Geübt wird in mehreren Szenarien, darunter einem Chemieunfall oder auch einem simulierten Drohnenangriff. Bis Samstag kann es deshalb zu übermäßig viel Fluglärm kommen und es kann Verkehrsbeeinträchtigungen in Hamburg durch Konvois geben. Die sollen aber so gering wie möglich werden und vorzugsweise nachts stattfinden. Während Red Storm Charlie anläuft, gibt es aber auch viel Kritik gegen diese Übung. Bereits letzte Woche hatte es einen Farbanschlag auf das SPD-Büro in Altona gegeben mit der Botschaft Red Storm Charlie stoppen. Heute Nachmittag soll es außerdem ein Konzert für den Frieden geben, wie der NDR berichtet. Und für Samstag hat das Bündnis Kein NATO-Hafen eine Demo durch die Innenstadt angekündigt. Und dann hat uns eben die Eilmeldung erreicht, dass ein US-Bundesgericht die Zugangssperre zum Weißen Haus für bestimmte JournalistInnen aufgehoben hat. Dieser Ausschluss sei wahrscheinlich verfassungswidrig, hat der Richter erklärt. Präsident Trump hatte letzte Woche JournalistInnen von CNN, MS Now und Politico den Zutritt zum Weißen Haus verwehrt, weil er mit der Berichterstattung nicht einverstanden war. Daraufhin hatten die drei Medienhäuser geklagt. Viele andere Sender hatten sich solidarisiert und angekündigt, sie wollten weniger über Trump berichten.
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13: Es ist ein grauer Tag heute bei uns in Hamburg. Kalte, frische 12 Grad aktuell, 16 werden es maximal. Viele Wolken am Himmel und am Morgen und Vormittag kann es auch noch mal so minimal nass werden von oben.
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13: Es dauert länger auf der A1 Bremen Richtung Lübeck. 3 Kilometer stockend ab dem Maschner Kreuz. Dann die Autobahn 7 Hannover Richtung Flensburg. 4 Kilometer Stau ab Hausbruch. A24 Richtung Hamburg. 2 Kilometer stockend ab Schwarzenbeck-Grande. Und die A25 Richtung Hamburg. 5 Kilometer stockend ab Bergedorf. Wer noch was sieht, sagt gerne

0: Bescheid unter der 040 48 001 97 1. Euch allen eine gute und sichere Fahrt.
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4: Und sie hier ist tatsächlich als International Female Artist nominiert. Ja. Olivia Rodrigo kriegt da jetzt mit Drop Dead.

0: Bitte, bitte, bitte, mach das nicht unter der Dusche. Hallo, Energy am Morgen ist an, hier mit mir, Anna, guten Morgen und Ben.
1: Morgen.
0: Auf Social Media gibt es immer wieder richtig kuriose Themen und gerade ging diese Behauptung komplett viral. Aufgepasst, zweimal einseifen unter der Dusche sei ein Muss.
1: Yes, warum? Erstmal mit so einem pH-neutralen Gel den Schweiß halt weg und dann soll man mit einem duftenden Gel sich waschen, sonst würde man ja riechen. Hautärztinnen und Ärzte sagen, halt, stopp, Fake News, doppelt hält besser, ist vielleicht in manchen Sachen richtig beim Duschen, aber bitte nicht.
0: Nee, also generell duschen, ja, wichtig, schön einseifen, die Kerbe sauber machen, das ist alles wichtig und richtig, aber zweimal ist so schlecht für den pH-Wert.
1: Wie machst du es denn?
0: Ich benutze auch pH-neutrales Duschgel, das findet ihr sogar im Supermarkt, in jedem Drogeriemarkt. Mhm. Das ist nicht so ätzend und angreifend für die Haut und dafür gibt es ja auch immer noch eine schöne Bodylotion, die dann schön riecht oder halt Parfüm. Aber bei Duschgel bin ich sehr neutral.
1: Ich mach da ganz neutral, ich gehe da auf Mutter Natur, ich nutze so einen Baumharz, ja, ich gehe an eine Birke, dann quetsche ich mir so einen Harz daraus und das hält super lange, ja, da schmiere ich mir den Oberkörper mit ein, das wird dann erstmal fest und dann kannst du es wie so eine Kruste aufbrechen und dann bin ich sauer darunter.
0: Der erzählt einen Quatsch, riechst auch immer ein bisschen so nach Erde.
1: Nach alter Rinde, sag es doch.
0: Nicht alles, was auf Social Media behauptet wird, stimmt. Was aber immer geht, ist die Musik, die da läuft. Hört gerne mal in unseren Energy TikTok Hit Stream rein. 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
1: Wir machen weiter mit Teddy Swims und Mr. Know It All für euch hier auf Energy.

0: Und da haben wir mal wieder einen absoluten Energy-Hit für euch am Start. One-Hit-Wonder, Stacey Orico Stuck.
1: Stacey Orico, den Song kennt ihr garantiert, lieben wir auch, weil war absoluter Wahnsinn. Er geht aber um ein ernstes Thema. Da geht es darum, dass du in einer Beziehung bist und halt nicht mehr rauskommt, obwohl du merkst, die tut mir gar nicht gut. Mhm. Und das kennt man öfter, als man es leider wahrhaben möchte. Dass man, weißt du, von wegen, sag mal, was ist eigentlich aus dieser Person geworden, diese Beziehung?
0: Da gibt halt eine schwierige Gründe, so wie was wie emotionale Abhängigkeit, finanzielle Abhängigkeit. Oder manchmal auch ist es ja Gewohnheit und Hashtag Kinder. Du bist ja dann eine Familie.
1: Ja, natürlich.
0: Also
1: Stuck rausgekommen übrigens im März 2003, Anna Guten Morgen. Wie alt warst du 2003?
0: Eins. Hört er jetzt hier auf Energy.

0: Moin Hamburg, ich bin Sulci, ihr seid bei Energy und knapp 4 Millionen Euro für unsere Schwimmbäder in der Stadt.
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0: Ja, das Geld wurde jetzt freigegeben von der Bundesregierung und geht damit direkt nach Hamburg. Ja, bundesweit gibt es nämlich ein Programm, wo kommunale Sportstätten saniert werden sollen. Und davon haben wir bei uns in Hamburg ja auch einige in der Stadt. Von dem Geld sollen jetzt 5 Schwimmbäder bei uns schick gemacht werden. Das Poseidonbad in Eimsbüttel bekommt am meisten Kohle, aber auch das Hallenbad am Steinadlerweg, das Hallenbad am Eberhoferweg, das Lernschwimmbecken am Swattenweg in Lurup sowie das Hallenbad am Turmweg. Die bekommen alle finanzielle Unterstützung. Ziel ist es, dass die Bäder langfristig nutzbar bleiben, barrierefrei und energieeffizient werden und vor allem auch noch in Zukunft lange durch Schulen und Vereine genutzt werden können. Also finde ich mega. Am besten jetzt direkt rein ins Wasser und das geht besonders gut mit Benson Boone hier bei uns bei Energy. Immer die besten neuen Hits. Das ist Sorry, I'm Here for Someone Else.

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3: Mit Patrick Herms, guten Morgen. In Hamburg gab es in diesem Jahr weniger Badetote als noch im Jahr zuvor. Das geht aus der Zwischenbilanz der Deutschen Lebensrettungsgesellschaft hervor. Demnach waren es dieses Jahr 7 Menschen, die in Bächen, Flüssen oder Seen ertrunken sind. Im letzten Jahr noch doppelt so viele. Alle Ertrunkenen waren männlich. Ute Vogt, die Präsidentin der DLRG, zu den Gründen.
4: Leichtsinn, Selbstüberschätzung, aber auch mangelnde Schwimmkompetenz. Das sind die Stichworte, die man dazu leider geben muss. Und manche setzen sich eben leichtfertig Gefahren aus und sind sich dessen offenbar überhaupt nicht bewusst.
3: In dem Zusammenhang fordert die DLRG erneut mehr Aufklärung über die Gefahren von Gewässern. Bereits in diesem Jahr gab es von Seiten der RettungsschwimmerInnen viele Informationsangebote. Aber auch Bund und Länder müssten hier aktiv werden, beispielsweise mit Kampagnen. In genau einer Woche soll der Tankrabatt wiederkommen. Dann werden die Preise 17 Cent pro Liter gesenkt. Viele WirtschaftsexpertInnen kritisieren aber, dass man jetzt wieder auf den Rabatt über die Steuer setzt. Marcel Fratscher sagte in der ARD, man hätte es besser machen sollen, wie auch zum Start des Ukraine-Kriegs mit einer Energiepreispauschale, also einer direkten Auszahlung.
5: Manche brauchen es wirklich fürs Tanken, aber andere Menschen brauchen es fürs Heizen oder für die höheren Kosten bei den Lebensmitteln. Und das wäre sozial ausgewogener gewesen, es hätte schnell umgesetzt werden können und es hätte auch die richtigen Anreize zum Einsparen gehabt.
3: Unsere Bundesregierung arbeitet aktuell daran, dass man künftig wirklich wieder auf solche Direktzahlungen setzen kann. Laut Bayerischem Rundfunk fehlen dazu aber noch Millionen Kontonummern. Und am Samstag wird entschieden, mit welcher Stadt oder Region Deutschland sich für die Olympischen Spiele bewerben wird. Die Auswahl soll wohl aber nur noch zwischen München und der Region Köln-Rhein-Ruhr sein. Der RBB berichtet nämlich, dass Berlin die Bewerbung zurückziehen wird. In einem internen Ranking war die Stadt viel schlechter bewertet worden als die anderen Regionen. Und die Linke als Wahlsieger in Berlin ist auch gegen Olympia.
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3: Da sind gerade so ein paar Regenwolken bei uns über Hamburg. Die kommen auch hin und wieder am Vormittag nochmal zurück. Ansonsten generell viele Wolken am Himmel heute bei aktuell 13 Grad, maximal 16.
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3: Wir starten auf der 7 Hannover Richtung Flensburg. 7 Kilometer stockender Verkehr ab Heimfeld. Autobahn 25 noch Richtung Hamburg. 5 Kilometer stockend ab Bergedorf. Wer sonst noch was sieht, sagt gern Bescheid unter der 040 48 001 97 1. Eine gute und sichere Fahrt.
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3: 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Und wir starten in die 9 Uhr Stunde mit den Santos-Brüdern, die wahrscheinlich nicht wissen, dass sie Brüder sind. Wir haben gleich neue Musik von Pedro Santos. Should Have Known Better gibt's gleich. Aber jetzt kommt
8: Nico Santos.
3: Aha.
8: Ja, perfekt für euren Donnerstag. Why Don't You Stay? Habt einen richtig schicken Start rein in den Tag.
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0: Hallo, hallo, schön, dass ihr am Start seid. Energy am Morgens an. Hier mit mir, Anna, guten Morgen und Ben.
1: Morgen.
0: Und wir haben Pedro Santos für euch.
1: Der hat nämlich eine neue Nummer rausgehauen. Should Have Known Better. Pedro Santos, geboren in Portugal, aber ein riesen upcoming Pop-Act aus den UK-Charts. Mhm. Da stürmt er derzeit alles. Und diese Single, die ist sehr emotional. Es geht um ehrliche Emotionen, es geht um Beziehungsängste. Ein Thema, das wir alle schon irgendwie in gewisser Weise kennen. Mhm. Wie er das verarbeitet, das hören wir jetzt hier bei Energy mit Should Have Known Better. Hier ist Pedro Santos für euch.

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9: Mit Patrick Herms, guten Tag. Ab nächstem Jahr will FlixTrain stündlich von Hamburg nach Berlin fahren. Das hat das Unternehmen auf der Mobilitätsmesse InnoTrans angekündigt. Der NDR hat darüber berichtet. Auch auf weiteren wichtigen Strecken will man dann einen dichteren Takt anbieten. Aktuell sind die Züge zwischen Hamburg und Berlin unter der Woche höchstens alle 2 Stunden unterwegs. Hier gibt es aber auch Unterschiede je nach Tag. Außerdem investiert der DB-Konkurrent gut 2,4 Milliarden Euro in 65 neue Züge. Diese Züge sollen einen höheren Reisekomfort bieten, unter anderem durch barrierefreien Einstieg, moderne Fahrgastinformationssysteme und komfortablere Sitze. Die sollen dann ab 2028 ausgerollt werden. Bis dahin erfolgt aber auch bereits auf vielen Strecken die Umrüstung auf die neuen Komfortzüge. Die haben auch schon mehr Beinfreiheit und sind durchgehend klimatisiert. Auf der Strecke Hamburg-Köln sind bereits nur noch diese neueren Züge unterwegs. In Hamburg und im Umland findet heute der Prüfmarathon vom HVV statt. Dabei gibt es verstärkt Fahrkartenkontrollen in nahezu allen Verkehrsmitteln des ÖPNV. Dazu zählen bei uns Busse, U- und S-Bahnen sowie die Regionalzüge von der Deutschen Bahn und des Metronoms. Diesen jährlich stattfindenden Prüfmarathon kündigt der Hamburger Verkehrsverbund bewusst an. Damit will der HVV deutlich machen, dass ein gültiges Ticket wichtig ist, um die Finanzierung des ÖPNV zu unterstützen. Und man möchte heute besonders einmal die Arbeit der Prüfdienste würdigen. Und die Bonpflicht für Unternehmen soll digitalisiert werden. Das plant das Kabinett mit einem neuen Gesetzentwurf. Ab 2028 sollen die verpflichtenden Kassenbons dann vorrangig digital ausgestellt werden, zum Beispiel per E-Mail oder QR-Code. Wer auf einen ausgedruckten Bon besteht, würde den aber weiterhin erhalten. Mit der geplanten Regelung erhofft man sich Einsparungen und einen Beitrag zum Umweltschutz. Gleichzeitig will man aber weiterhin gegen Steuerhinterziehung vorgehen. Dazu wurde 2020 die sogenannte Bonpflicht eingeführt, nach der bei jedem Kassiervorgang ein Kassenbon mit einer Signatur gedruckt werden muss.
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9: Grau in Grau ist es da draußen, 13 Grad. Aktuell die Sonne, die suchen wir heute leider größtenteils vergeblich. Dazu maximal 16 Grad im Laufe des Tages.
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9: Guten Morgen auf die Straßen und vorsichtig fahren bitte auf der B4, B75, Veddel in Richtung Rothenburgs Ort. Zwischen der Veddel und dem Übergang zu den Elbbrücken befindet sich eine ungesicherte Unfallstelle. Dann dauert es auch noch ein bisschen länger. A7 Flensburg Richtung Hamburg. Hier sind 3 Kilometer Stau ab Schnelsen Nord. Da gab es einen Unfall und es sind aktuell nur 2 Spuren frei. Dann die Gegenrichtung A7 Hannover Richtung Flensburg. 7 Kilometer stockend ab Heimfeld.

0: Und das war's auch schon. Wenn ihr noch was habt, gern Bescheid sagen unter der 040 48 001 97 1. Kommt gut und sicher ans Ziel.
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2: Und wir starten in die wohl schönste Jahreszeit. Ihr kennt sie alle richtig, die Oscar-Saison. Nach und nach kommen die Filme ins Kino und wo Schauspieler wirklich alles geben.
4: Ja, ein perfektes Beispiel haben wir vor 10 noch für euch hier bei uns in der Show. Wir starten jetzt aber rein mit Topic und Becky G. Sorry.

0: Hi, Energy am Morgens an. Hier mit mir, Anna, guten Morgen und Ben.
1: Morgen.
0: Und jetzt gehen wir auf Oscar-Kurs.
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0: Tagchen, Paul, was hast du uns denn heute Feines mitgebracht?
3: Primetime mit Robert Pattinson in der Hauptrolle. Der spielt Chris Hansen, der in den 2000ern mit der Sendung To Catch a Predator bekannt wurde. Und das Ganze ist tatsächlich nichts für schwache Nerven. Ich erkläre mal ganz kurz das Prinzip. Erwachsene Männer werden mit vermeintlich minderjährigen Lockvögeln in ein Haus gelockt und dort plötzlich vor laufender Kamera mit ihren Absichten konfrontiert.
0: Boah.
3: Primetime zeigt, wie daraus ein riesiger TV-Erfolg wird und Hansen und sein Team immer weitergehen, um noch spektakuläre Fälle vor die Kamera zu bekommen. Und irgendwann stellt sich die Frage, wo hört investigativer Journalismus eigentlich auf und wo beginnt eigentlich reine Unterhaltung? Besonders stark, wer hätte es gedacht, ist in dem Film natürlich Robert Pattinson. Der spielt diese Mischung aus ehrgeizigem Journalisten und immer besessenerem TV-Star ziemlich perfekt und auch sehr intensiv. Primetime ist dadurch weniger klassisches True Crime, vielmehr ein düsterer Thriller über Fernsehen, Moral und Sensationsgier und meine Empfehlung für diese Woche.
1: Ja, und Paul, du hast es schon gesagt, gerade für Robert Pattinson natürlich ein weiterer Schritt Richtung Oscar. Jetzt Odyssee hat er im Sommer gemacht, jetzt Primetime und im Dezember kommt ja auch noch der dritte Teil von Dune raus.
0: Ja.
1: Da ist er auch mit dabei. Ja. Robert Pattinson überall.
0: Ja, ich finde es auch gut, dass er so ein bisschen wegkommt von dieser ganzen Twilight-Rolle. Weil er war für mich sonst immer Edward Cullen.
1: Ja.
0: Und langsam lässt es nach. Auch mit The Drama, mit Zendaya.
1: Stimmt, war auch sehr
0: großartiger
1: gut.
0: Film.
1: Alles nur weg vom glitzernden Vampir.
0: Und auch so ein Typ, der im Alter immer hotter wird.
1: Ja,
0: mich.
1: So wie ich und er. Genau, das ist ähnlicher.
0: Naja.
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1: 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An diesem Donnerstagvormittag. Gleich habe ich hier für euch in den 10 Hits am Stück Take That zusammen mit Michael Patrick Kelly und jetzt die Frau, die morgen einfach gleich 4 neue Songs droppt. Taylor Swift jetzt nochmal mit Elizabeth Taylor.

Die kennen sich eigentlich noch so aus den 90er, 2000er. Michael Patrick Kelly und Take That waren ja auf denselben Musikevents, irgendwelche Bravo-Preisverleihungen oder TV-Shows oder sowas. Ja, da sind die dann vorbei, haben sich gesehen, hallo, winke, winke. Und jetzt haben sie zusammen Musik rausgebracht, die sie passenderweise direkt zum ersten Mal bei einer Preisverleihung performt haben, nämlich bei der Goldenen Henne in Deutschland. Und hier sind sie für euch im Radio mit der neuen Single Feel My Love bei Energy, immer die besten neuen Hits. 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

0: Duschgel bin ich sehr neutral.
1: Ich mache da ganz neutral. Ich gehe da auf Mutter Natur. Ich nutze so einen Baumharz, ja. Ich gehe an eine Birke, dann quetsche ich mir so einen Harz daraus und das hält super lange, ja. Da schmiere ich mir den Oberkörper mit ein. Das wird dann erstmal fest und dann kannst du es wie so eine Kruste aufbrechen und dann bin ich sauer
0: darunter. Der erzählt einen Quatsch. Riechst auch immer ein bisschen so nach Erde.
1: Na, alter Rinde. 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
14: Mit Patrick Herms, hallo. Heute findet bei uns in Hamburg der große Prüfmarathon vom Hamburger Verkehrsverbund statt. Rainer Vohl ist Pressesprecher beim HVV und hat mir gesagt, was genau das bedeutet.
15: 10 Verkehrsunternehmen mit insgesamt 300 Mitarbeitenden sind den ganzen Tag im Einsatz und prüfen öffentlichkeitswirksam mit Vorankündigung die Fahrkarten von Fahrgästen im HVV.
14: In Hamburg und im Umland betrifft das alle Busse, die U- und S-Bahnen sowie den Regionalverkehr der Deutschen Bahn und des Metronoms. Diese Kontrollen wurden absichtlich im Vorfeld angekündigt, um auf die Wichtigkeit eines gültigen Tickets aufmerksam zu machen. Nur so könne die Finanzierung des ÖPNV sichergestellt werden, sagte Vohl weiter. Allein im ersten Halbjahr hatte der Hamburger Verkehrsverbund Verluste in Höhe von 16 Millionen Euro, weil Fahrgäste ohne gültiges Ticket unterwegs waren. In Winterhude kam es gestern Vormittag zu einem bewaffneten Überfall. In der Alsterdorfer Straße soll ein bislang maskierter Unbekannter ein Juweliergeschäft überfallen haben. Dabei hat er die 50-jährige Angestellte mit einer Waffe bedroht. Anschließend flüchtete er mit geringer Beute auf einem Fahrrad in unbekannte Richtung. Der Mann wird als mindestens 1,90 Meter groß mit schlanker Statur beschrieben und soll schwarz bekleidet gewesen sein. Die Polizei bittet Zeuginnen und Zeugen um Hinweise. Die können ans Hinweistelefon der Polizei oder jede Polizeidienststelle gerichtet werden. Und ein US-Bundesgericht hat die Zugangssperre zum Weißen Haus für bestimmte JournalistInnen aufgehoben. Dieser Ausschluss sei wahrscheinlich verfassungswidrig, hat der Richter dazu erklärt. Präsident Trump hatte letzte Woche JournalistInnen von CNN, MS Now und Politico den Zutritt zum Weißen Haus verwehrt, weil er mit der Berichterstattung nicht zufrieden war. Daraufhin hatten die drei Medienhäuser geklagt. Viele andere Sender hatten sich solidarisiert und angekündigt, sie wollten weniger über Trump berichten.
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1: 14 Grad, die sich viel frischer anfühlen an einem grauen Tag, ganz viele Wolken am Himmel. Es könnte gleich nochmal so ein bisschen was Nasses von oben geben, je nachdem, wo in Hamburg ihr seid. Und maximal kriegen wir heute 16 Grad.
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1: Vorsichtig fahren bitte auf der A7 Hannover Richtung Hamburg zwischen Rammelsloh und dem Maschener Kreuz. Der A39 liegen Gegenstände. Und ansonsten dauert es noch ein bisschen länger auf der A7 Hannover Richtung Flensburg. 5 Kilometer stockend ab Heimfeld. Wer noch was sieht, sagt uns gern Bescheid und wir geben es weiter. 040 48 001 971, die Nummer zu uns, geht per Telefon und per WhatsApp. Allen unterwegs eine gute und sichere Fahrt.

0: 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Das könnte die Geschichte sein von Alex Warren. Er ist wieder nominiert.
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0: werden mittlerweile zum 28. Mal verliehen und Alex Warren letztes Jahr noch als Newcomer des Jahres nominiert. Dieses Jahr halt eine Kategorie weitergerutscht, denn der Typ haut ja einfach nur die krassen Banger raus. Man kann es wirklich nicht anders sagen. So erfolgreich, aber er selber kann damit gar nicht so gut umgehen, kann das ganz gar nicht glauben, weil er super lange einfach Außenseiter war.
2: I was not a cool kid. And so as this stuff started happening, you know, ordinary, I would look for the hate comments. I'd go on Twitter and I'd be like, okay, well, everything's going really well in my life. What could go wrong?
0: Er hat sich gewundert, als auf einmal alles so gut lief in seinem Leben. Was kann denn falsch laufen? Und er hat wirklich richtig doll so nach Hate-Kommentaren geguckt, weil er das gar nicht glauben konnte, dass ihm so viel Gutes passiert. Soll ihm mal wieder was Gutes passieren? Das entscheidet ihr. Er ist nominiert als International Male Artist für einen Energy Music Award. Und da sind natürlich auch noch andere Größen mit dabei, wie zum Beispiel Bruno Mars, Harry Styles, Bad Bunny oder auch diese Jungs. BTS votet ganz fleißig über unsere Energy App. Wer soll diesen Energy Music Award bekommen und klärt euch so auch eure Tickets und Reise zu den Energy Music Awards? Am 23. Oktober in Cannes seid ihr live mit dabei. Ihr bestimmt nur vorher noch schnell, wer gewinnt. Und Alex Warren mit seiner aktuellen Single Emerald Eyes habe ich hier gleich für euch.
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geht's hier für euch mit einer Sängerin, die wirklich Legenden-Hits rausgehauen hat. Ja, zum Beispiel Mercy oder auch das hier Warwick Avenue. Hören wir uns jetzt an bei Energy. Die Rede ist von Duffy. Zwischen 2008 und 2011 unfassbar erfolgreich. Wirklich alle ihre Songs eingeschlagen wie eine Bombe. Und auf einmal verschwand sie aus der Öffentlichkeit. Und mittlerweile wissen wir auch, warum. Da sind wirklich dramatische Sachen passiert. Unter anderem eine Entführung. Also die Geschichte könnte man wirklich mit einer kompletten True-Crime-Reihe abdecken erstmal, um das herauszufinden, was da alles passiert ist. Will ich gar nicht so tief reingehen. Aber den Song, den hören wir uns an, denn der ist immer noch fantastisch. Warwick Avenue, jetzt für euch bei Energy.

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1: Es ist doch 11 Uhr hier auf den Donnerstagvormittag. Schön, dass ihr am Start seid. Ich bin's, Felina. Hi, die 10 jetzt am Stück laufen und habe ich gleich für euch den versprochenen Alex Warren in guten 10 Minuten. Und jetzt lieb ich richtig doll, weil klingt immer noch nach Sommer, The Bowser mit Magnetic.

Und hier ist er, Energy Star Alex Warren, habe ich euch ja versprochen. Ihr könnt für ihn voten bei den Energy Music Awards in unserer Energy App gerne mal mitmachen. Und er ist der Mann, der die allerallerschönsten Love-Songs schreibt, einfach weil er so doll verliebt ist in seine Frau Coover. Und ganz genau für die hat er auch den Song Emerald Eyes geschrieben. Hören wir uns jetzt an, hier bei Energy immer die besten neuen Hits.

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10: Mit Patrick Herms, hallo. Bei uns in Hamburg beginnt heute eine zivil-militärische Großübung. Bei Red Storm Charlie sind rund 500 Soldatinnen und Soldaten dabei. Außerdem Hamburger Behörden und Unternehmen, Hilfsorganisationen, ZivilistInnen und Einsatzkräfte von Polizei und Feuerwehr. Bei der Übung kommt es vor allem auf das Zusammenspiel all dieser Beteiligten an, um zu sehen, wie gut das funktioniert oder auch noch verbessert werden kann. Im Fokus steht dabei auch die Frage, wie Truppen an die Ostflanke der NATO transportiert werden können. Zwar gibt es aktuell keinen Verteidigungsfall, sagt Oberstleutnant Jürgen Bredmann, aber man will gewappnet sein für den Ernstfall.
11: Da gehören zum Beispiel Überflüge von Drohnen mit dazu, die spionieren oder sabotieren sollen. Auch Sabotage auf kritische Infrastruktur wie Strom- oder Wassernetz. Spätestens seit Beginn des Ukraine-Krieges stellen wir ja fest, dass Russland uns mit diesen hybriden Angriffen ja durchaus schaden will.
10: Geübt wird in mehreren Szenarien, darunter einem Chemieunfall oder auch einem simulierten Drohnenangriff. Bis Samstag kann es deshalb zu übermäßig viel Fluglärm kommen und es kann Verkehrsbeeinträchtigungen durch Konvois in Hamburg geben. Die sollen aber so gering wie möglich gehalten werden und vorzugsweise dann nachts passieren. Während Red Storm Charlie anläuft, gibt es aber auch viel Kritik gegen diese Übung. Bereits letzte Woche hatte es einen Farbanschlag auf das SPD-Büro in Altona gegeben mit der Botschaft Red Storm Charlie stoppen. Heute Nachmittag soll es außerdem ein Konzert für den Frieden geben, wie der NDR berichtet. Und für Samstag hat das Bündnis Kein NATO-Hafen eine Demo durch die Innenstadt angekündigt. Und eine Warnmeldung bei uns aus Hamburg. Hier kommt es aktuell zu einer Störung in der Notrufzentrale. Wer die 110 oder 112 anruft, hört deshalb aktuell keine Bandansage und auch kein Tuten. Der Notruf kommt trotzdem bei der Polizei bzw. bei der Feuerwehr an und wird schnellstmöglich abgefragt. Wer in der Leitung ist, aber nichts hört, soll auf keinen Fall auflegen, sondern in der Leitung warten, bis ein Mitarbeiter oder eine Mitarbeiterin der Notrufzentrale das Gespräch annimmt.
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10: 14 Grad bei uns in Hamburg aktuell, fühlen sich aber wesentlich kühler an, auch durch den Wind, den wir heute haben. 16 Grad maximal drin, dazu ganz viele Wolken am Himmel.
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10: Da dauert es wohl ein bisschen länger auf der A7 Hannover Richtung Flensburg. 3 Kilometer stockend für alle im LKW ab Hausbruch. Ansonsten aber alles frei. Wer noch was sieht, sagt doch gern Bescheid unter der 040 48 001 97 1. Eine gute und sichere Fahrt.

0: Boah, manche Sachen sind nicht fair. Zum Beispiel, falls ihr euch frisch getrennt habt, dann in eine eigene Wohnung gezogen seid und dann müsst ihr da auch noch Miete zahlen. Also Celine zum Beispiel muss das nicht.
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0: Das klingt doch fair, oder? 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Und das wären auch noch so Heartbreaker.
2: Wir haben uns im Guten getrennt, aber letztendlich, also wir haben etwa 2 Jahre zusammen gewohnt, waren 5 Jahre zusammen und haben einfach gemerkt, dass in den 2 Jahren, wo wir zusammen gewohnt haben, dass man sich einfach nicht mehr priorisiert hat. 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Und dann fing es an und ich

0: gemerkt, wie schlecht dieser Wohnungsmarkt ist.
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0: hier für euch bei Energy immer die besten neuen Hits mit den Jungs von Clock Clock. Und die haben im exklusiven Energy-Interview verraten, ist ja schon was Besonderes, drei Jungs, die zusammen Musik machen. Gibt's da nicht auch mal Streit?
1: Also ich glaube, Probleme gibt's in jeder Beziehung, ob zwei Personen oder drei oder vier. Von daher, wir durchleben auch alle Phasen einer Beziehung. Aber die positiven Zeiten überwiegen auf jeden Fall. Und wir sagen auch selbst, wir sind teilweise überrascht, dass wir so eine lange Beziehung pflegen können. Also wir haben ansonsten keine so lange Erfahrung mit einer intensiven Beziehung, wie jetzt wir sie führen.
0: Und dabei kommt halt immer noch fantastische Musik raus. Clock Clock mit der aktuellen Single Skeletons habe ich jetzt für euch bei Energy immer die besten neuen Hits.

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2: Na, aber einen fantastischen Donnerstagmittag oder wie oder was? Schön, dass ihr am Start seid. Hi, ich bin's, Felina. Die 10 jetzt am Stück sind auch am Start. Zum Beispiel gleich mit der aktuellen Single von Fastboy in guten 10 Minuten. Und jetzt Temper City.

0: neue Musik von Fastboy ist am Start. Gibt's jetzt hier für euch bei Energy immer die besten neuen Hits. Und sie beschreiben ihre eigene Single als den Übergang zwischen Sommer und Herbst.
1: Gerade wenn der Sommer sich jetzt gerade so ein bisschen legt, aber das zieht sich ja weiter. Ne? Wir sind ein perfekter Übergangssong.
2: Aber es ist auch genau, der smoothet sich, der groovt und smoothet sich da einfach rein. Und genau, deswegen.
1: Die Übergangsjacke, wie so ein Jäckchen.
2: Genau. Die Übergangsjacke ist Music Sounds, die Übergangsjacke.
1: Fastboys Übergangsjacke, ja genau.
0: Perfekt, diese Übergangsjacke habe ich jetzt für euch bei Energy über die besten neuen Hits. Hier ist Music Sounds.

0: Duschgel bin ich sehr neutral.
1: Ich mache da ganz neutral. Ich gehe da auf Mutter Natur. Ich nutze so einen Baumharz, ja. Ich gehe an eine Birke, dann quetsche ich mir so einen Harz daraus und das hält super lange, ja. Da schmiere ich mir den Oberkörper mit ein. Das wird dann erstmal fest und dann kannst du es wie so eine Kruste aufbrechen und dann bin ich sauer
0: darunter. Der erzählt einen Quatsch. Riecht auch immer ein bisschen so nach Erde.
1: Na, alter Rinde. Sag es doch.

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6: Ab nächstem Jahr will FlixTrain stündlich von Hamburg nach Berlin fahren. Das hat das Unternehmen auf der Mobilitätsmesse InnoTrans angekündigt. Der NDR hat darüber berichtet. Auch auf weiteren wichtigen Strecken will man dann einen dichteren Takt anbieten. Aktuell sind die Züge zwischen Hamburg und Berlin unter der Woche höchstens alle 2 Stunden unterwegs. Hier gibt es aber auch Unterschiede je nach Tag. Außerdem investiert der DB-Konkurrent gut 2,4 Milliarden Euro in 65 neue Züge. Diese Züge sollen einen höheren Reisekomfort bieten, unter anderem durch barrierefreien Einstieg, moderne Fahrgastinformationssysteme und komfortablere Sitze. Die sollen ab 2028 ausgerollt werden. Bis dahin erfolgt aber auch bereits auf vielen Strecken die Umrüstung auf die neuen Komfortzüge. Die haben auch schon mehr Beinfreiheit und sind durchgehend klimatisiert. Auf der Strecke Hamburg-Köln sind bereits nur noch diese neueren Züge unterwegs. Wer K.O.-Tropfen einsetzt, um jemanden zu vergewaltigen oder zu berauben, soll in Zukunft mindestens 5 Jahre ins Gefängnis müssen. Über diesen Gesetzentwurf hat der Bundestag gestern beraten. Bundesjustizministerin Hubich will mit dem höheren Strafmaß vor allem ein abschreckendes Zeichen setzen. Das sei ein starkes Signal und Stoppschild, sagte sie in der ARD. Mit dem härteren Strafmaß sollen K.O.-Tropfen außerdem auch rechtlich genauso angesehen werden wie Waffen oder gefährliche Werkzeuge. Bislang liegt die Mindeststrafe für den Einsatz der Tropfen bei 3 Jahren. Und in Hammerbrook musste die Feuerwehr gestern einen Mann und seine Katze aus dem Mittelkanal retten. Das berichtete NDR. Die Katze sei vorher aus der Wohnung geflüchtet und in den Kanal gefallen. Der Halter ist dann hinterhergesprungen, um die Katze zu retten. Am Ende musste das dann aber die Feuerwehr übernehmen. Die brachte Katze und Halter mit einem Schlauchboot zurück ans Ufer. Beide sollen den Vorfall unbeschadet überstanden haben.
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6: 15 Grad stehen aktuell auf dem Thermometer. 16 werden es noch, dazu wirklich ganz viele Wolken heute am Himmel. Sehr ungemütlicher und sehr grauer Tag, aber zumindest weitestgehend trocken von oben.
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6: Bisschen Schlange stehen müsst ihr auf der A7 Flensburg Richtung Hamburg. 3 Kilometer stockender Verkehr haben wir da ab Stellingen. Das war's aber schon. Wenn ihr noch was seht, sagt ihr uns gern Bescheid unter der 040 48 001 97 1. Und dann wünschen wir allen unterwegs eine gute und sichere Fahrt.

diesen TikTok-Trend auf keinen Fall nachmachen. Davon könnt ihr Ekzeme bekommen. Ja, wir lieben TikTok-Trends, probieren auch alles gerne aus. Allerdings geht da gerade was rum, das nennt sich sozusagen doppelt hält besser. Und dabei geht's ums Duschen. Also angeblich ist so eine virale Behauptung, dass man sich zweimal bitte einseifen muss unter der Dusche. Alles doppelt super clean. Ist so diese Clean-Girl-Era immer noch, die sich da durchsetzt. Aber nochmal ganz laut und deutlich für alle, auch die in der letzten Reihe oder die gerade noch am Handy doomscrollen. HautärztInnen und Ärzte sagen, Fake News, doppelt hält besser, gilt nicht unter der Dusche, ist sondern eher sogar gefährlich. Deswegen, wenn ihr schon TikTok-Trends mitmacht, dann doch die Musik.

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ihr, dass der Sänger Mika einfach mit 11 schon auf der Bühne im Royal Opera House in London stand und in einer Oper von Richard Strauss mitgesungen hat? Er hat Gesangsunterricht von einer professionellen Opernsängerin bekommen als Kind, war damit sehr erfolgreich und hat dann einen der größten Popsongs ever rausgehauen, als er ein bisschen erwachsener war. Mika mit Grace Kelly jetzt für euch bei Energy. 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

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Energy. 13 Uhr, Zeit für meine Mittagspäuschen-Mäuschen. Das seid ihr. Und zwar habt ihr jetzt den Moment erreicht, wo ihr sagen könnt, ab in die Pause. Und dazu laufen die 10 jetzt am Stück. Malik Harris zum Beispiel gleich für euch mit der aktuellen Single. Jetzt DJ Goya und ich bin Felina. Hi.

Eine komplette Band vereint in einem einzigen Mann. Genau das ist Malik Harris. Hat sich auch die meisten Instrumente einfach komplett selber beigebracht. Gitarre, Klavier, Schlagzeug, Bass. Dann singt er ja auch noch. Teilweise ist er ja wirklich einfach mit einer Loopstation unterwegs und macht komplette Songs ganz, ganz alleine. Finde ich irre, dieses Talent. Malik Harris hat auch eine neue Single draußen und die klingt auch fantastisch. Jetzt für euch bei Energy immer die besten neuen Hits. Easy.

0: 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Gleich 4 neue Songs und eine Vielzahl an Spekulationen. Unsere Swiftie-Expertin hat die Insights.
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8: Gleich halb zwei. Das Update hat Pascal für uns.
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10: Aktuell haben wir 15 Grad bei uns in Hamburg. Den ganzen Nachmittag über soll es auch eigentlich trocken bleiben. Also braucht ihr keine Regenjacke. Das ist die gute Nachricht.
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10: Hier dauert es länger auf der A7 Hannover Richtung Hamburg, 5 Kilometer stockender Verkehr ab Heimfeld und in die Gegenrichtung. Da dauert es länger, A7 Flensburg Richtung Hamburg, also 6 Kilometer stockender Verkehr für alle LKW ab dem Dreieck Nordwest. Wenn ihr noch was gesehen habt, vielleicht einen Blitzer oder auch einen Stau, dann schickt ihr uns schnell eine WhatsApp. Das geht ganz einfach unter der 040 48 00197 1. Eine gute und vor allem sichere Fahrt wünsche ich euch.
8: Dann kommen wir zu allem, was wir heute wissen müssen.
10: Bei den Notrufnummern 110 und 112 kommt es in Hamburg gerade zu Problemen. Bei Anrufen gibt es nämlich kein Klingelsignal und auch keine Bandansage. Die Katastrophenschutz-Apps CatWarn und Nina sagen aber, die Anrufe, die gehen trotzdem bei der Feuerwehr und bei der Polizei ein. Deswegen raten die Behörden auch allen Anruferinnen und Anrufern in der Leitung zu bleiben, auch wenn es eben kein Freizeichen gibt. An der Störung wird gerade mit Hochdruck gearbeitet, sodass das System dann schnellstmöglich wieder funktioniert. Dann ist heute Prüfmarathon in Hamburg. Bedeutet, es wird beim HVV besonders viel kontrolliert. Mit dabei sind neben der Hochbahn und der S-Bahn Hamburg auch zum Beispiel die AKN, der Metronom, die DB Regio oder die VHH Mobility. Rund 300 Mitarbeiterinnen und Mitarbeiter sind heute im Prüfdienst im Einsatz. Die Besonderheit ist, dass diese Kontrollen eben vorher angekündigt wurden. Damit will man vor allem auf die Notwendigkeit der Fahrkartenkontrollen aufmerksam machen. Im Jahr verliert der HVV nämlich durchschnittlich 30 Millionen Euro durch Schwarzfahren. Und dann ist heute Abend der erste Spieltag der Nations League. Die deutsche Nationalmannschaft ist auch direkt mit am Start. Das spielen wir heute Abend um 8:45 gegen die Niederlande. Das Spiel ist dann ja auch das Debüt von Jürgen Klopp. Wir drücken also die Daumen. Sehen könnt ihr das Ganze dann auf RTL.

0: Spannender Trend. Innenstädte werden gerade wieder beliebter. Energies an bei euch. Immer die besten neuen Hits mit mir, Felina. Und ja, das war zuletzt so ein Trend, dass Menschen sich in Innenstädten gar nicht mehr so wohl gefühlt haben und gesagt haben, ah nee, eher an Stadtrand ziehen oder vielleicht doch nochmal in den noch weiter entfernten Speckgürtel oder sowas. Da fühlen wir uns wohl. Und zuletzt gibt es jetzt aber wieder so einen Boom in Richtung Innenstadt. Wenn ihr euch jetzt denkt, na perfekt, also Innenstadt, zahl da mal Miete, war ja eh schon teuer. Wenn jetzt auch noch wieder alle hinwollen, wie teuer soll das noch alles werden? Hab ich gute Nachrichten für euch. 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

0: Also der Name verrät ja schon einiges. Bei Energy Star DJ alle Farben. Ja, da scheint es ja irgendwann mal um Malerei gegangen zu sein oder wie oder was. War wirklich so. Hat vor seiner Musikkarriere tatsächlich auch sehr intensiv gemalt, hat dann aber eben das Medium gewechselt, um sich auszudrücken. Hat er auch verraten im Energy-Interview, warum?
1: Ich sehe ganz viele Verbindungen. Ich muss was machen. Ich habe das nur verlagert. Also für mich hat es irgendwie der damalige Stellenwert, wie wichtig Malerei für mich war, wurde dann halt zur Musik. Und ich sehe auch gar nicht so, dass das Shift passiert ist irgendwie, weil ich mich nicht ausdrücken konnte, sondern das Shift ist irgendwie passiert, weil ich spannend und neugierig war, neugierig auf Musik, und deswegen kam der Shift.
0: Ja, und wir sind neugierig auf die neue Single. Hören wir jetzt hier bei Energy. Same old.

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1: So langsam aber sicher wird es dann schon wieder Nachmittag hier bei uns in den 10 Hits am Stück. 14 Uhr haben wir es auf dem Donnerstag und da gibt's gleich für euch die aktuelle Single von Moskena in guten 10 Minuten. Jetzt habe ich für euch Tame Impala zusammen mit Jenny und ich bin Felina.

0: Tschüss.
1: Schule abbrechen für die Mucke. Das klingt vielleicht jetzt erstmal nach einem sehr gewagten Plan. Für Energy Star Moskina ist das Ganze aber aufgegangen, hat er im Energy Star Interview verraten.
2: I think I must have been about 15 or 16. It definitely wasn't legal. I always knew that this is what I wanted to do. And I just would do anything to kind of find a way to it, you know?
1: Ja, er sagt, bei ihm war es noch nicht mal legal, dass er die Schule verlassen hat, irgendwie mit 15, aber er wusste so sehr, er will Musik machen und er findet seinen Weg dahin und es hat ja auch geklappt. Sein Song läuft jetzt hier im Radio bei Energy mit den besten neuen Hits. Worshipping the Sun.

0: Duschgel bin ich sehr neutral.
1: Ich mache da ganz neutral. Ich gehe da auf Mutter Natur. Ich nutze so einen Baumharz, ja. Ich gehe an eine Birke, dann quetsche ich mir so einen Harz daraus und das hält super lange, ja. Da schmiere ich mir den Oberkörper mit ein. Das wird dann erstmal fest und dann kannst du es wie so eine Kruste aufbrechen und dann bin ich sauer darunter.
0: Der erzählt einen Quatsch. Riecht auch immer ein bisschen so nach Erde.
1: Na, alter Rinde. Sag es doch.

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22: Irgendwie laufen bei uns heute alle schon hier in Winterjacken rum. Aktuell haben wir 16 Grad. Den ganzen

0: Abendüber soll es aber trocken bleiben, das ist die gute Nachricht, die ich für euch habe. Und morgen geht es dann bei strahlendem Sonnenschein und 18 Grad weiter, also perfekt, um das Wochenende einzuläuten.
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0: Schauen wir schnell auf die Straßen. Hier dauert es länger auf der A7 Flensburg Richtung Hamburg. 6 Kilometer stockender Verkehr für alle Lkw ab dem Dreieck Nordwest. Und in die Gegenrichtung A7 Hannover Richtung Hamburg, 5 Kilometer stockender Verkehr ab Heimfeld. Wenn ihr noch was gesehen habt, vielleicht einen Blitzer oder auch einen Stau, dann schickt ihr uns schnell eine WhatsApp. Das geht ganz einfach unter der 040 48 00 197 1. Eine gute und vor allem sichere Fahrt wünsche ich euch.
3: Dann kommen wir zu allem, was wir heute wissen müssen.
0: Bei den Notrufnummern 110 und 112 kommt es in Hamburg gerade zu Problemen. Bei Anrufen gibt es nämlich kein Klingelsignal und auch keine Bandansage. Die Katastrophenschutz-Apps Catwarn und Nina sagen aber, die Anrufe, die gehen trotzdem bei der Feuerwehr und bei der Polizei ein. Deswegen raten die Behörden auch allen Anruferinnen und Anrufern in der Leitung zu bleiben, auch wenn es eben kein Freizeichen gibt. An der Störung wird gerade mit Hochdruck gearbeitet, sodass das System dann schnellstmöglich wieder funktioniert. Dann ist heute Prüfmarathon in Hamburg. Bedeutet, es wird beim HVV besonders viel kontrolliert. Mit dabei sind neben der Hochbahn und der S-Bahn Hamburg auch zum Beispiel die AKN, der Metronom, die DB Regio oder die VHH Mobility. Rund 300 Mitarbeiterinnen und Mitarbeiter sind heute im Prüfdienst im Einsatz. Die Besonderheit ist, dass diese Kontrollen eben vorher angekündigt wurden. Damit will man vor allem auf die Notwendigkeit der Fahrkartenkontrollen aufmerksam machen. Im Jahr verliert der HVV nämlich durchschnittlich 30 Millionen Euro durch Schwarzfahren. Und dann ist heute Abend der erste Spieltag der Nations League. Die deutsche Nationalmannschaft ist auch direkt mit am Start. Das spielen wir heute Abend um 8:45 gegen die Niederlande. Das Spiel ist dann ja auch das Debüt von Jürgen Klopp. Wir drücken also die Daumen. Sehen könnt ihr das Ganze dann auf RTL.

0: Freunde, es ist wieder diese Saison. Twilight und dieses Herbstgefühl, was da vermittelt wird. Und natürlich Robert Pattinson. Und genau den könnt ihr gerade wieder im Kino sehen.
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0: Allerdings nicht in seiner berühmten Rolle als Edward der Vampir, sondern in was richtig ernst zu nehmen. Genau das hat Kollege und Film-Nerd Paul für euch rausgesucht, seine Empfehlung.
2: Primetime mit Robert Pattinson in der Hauptrolle. Der spielt Chris Hansen, der in den 2000ern mit der Sendung To Catch a Predator bekannt wurde. Und das Ganze ist tatsächlich nichts für schwache Nerven. Ich erkläre mal ganz kurz das Prinzip. Erwachsene Männer werden mit vermeintlich minderjährigen Lockvögeln in ein Haus gelockt und dort plötzlich vor laufender Kamera mit ihren Absichten konfrontiert. Primetime zeigt, wie daraus ein riesiger TV-Erfolg wird und Hansen und sein Team immer weitergehen, um noch spektakuläre Fälle vor die Kamera zu bekommen. Und irgendwann stellt sich die Frage, wo hört investigativer Journalismus eigentlich auf und wo beginnt eigentlich reine Unterhaltung? Besonders stark, wer hätte es gedacht, ist in dem Film natürlich Robert Pattinson. Der spielt diese Mischung aus ehrgeizigem Journalisten und immer besessenerem TV-Star ziemlich perfekt und auch sehr intensiv. Primetime ist dadurch weniger klassisches True Crime, vielmehr ein düsterer Thriller über Fernsehen, Moral und Sensationsgier und meine Empfehlung für diese Woche.
0: Ja, sehr spannend ab heute im Kino und macht's euch da wirklich richtig gemütlich. Danke dir, Paul.
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Das ist ja überraschend. Da hat eine fantastische Sängerin mit einer unglaublichen Stimme und einem unglaublichen Songwriting-Talent einen Song rausgebracht, der nennt sich Soulmate. Und eine der ersten Kritiken dazu war, ja, aber das ist zu emotional. Far too sentimental, hieß es. Und das ist ja natürlich wieder so klar, dass Frauen jetzt wieder nicht so rumheulen sollen oder was. Es ist ein wunderschöner Love-Song geworden. Und deswegen auch sau erfolgreich gewesen. Natasha Bedingfield mit Soulmate, jetzt für euch bei Energy. 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
1: Ich bin's Emily und das ist euer Energy Nachmittag am Donnerstag, gleich mit neuer Musik von Ray Dalton. Vorher geht's weiter mit Nico Santos. 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

Energy-Star Macklemore hat seine Stimme quasi groß gemacht und schon mit dem Hit Can't Hold Us hat Ray Dalton uns auch einfach alle gezeigt, der ist was ganz, ganz Besonderes. Wir hören ihn jetzt mit seiner neuesten Nummer Go That High bei Energy. 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

0: Energy läuft bei euch immer die besten neuen Hits. Gleich gibt's noch Musik von Topic. Ja, kurzer Blick aufs Wetter. Ja, sieht eigentlich ganz gut aus. Regen ist bisher keine angesagt am Wochenende. Die Sonne zeigt sich überwiegend und ja, wir bekommen am Wochenende bis zu 20 Grad. Also wenn ihr mich fragt, perfektes Herbstwetter. Und was am Wochenende so in Hamburg abgeht, was ihr unternehmen könnt bei dem Wetter, das klären wir morgen bei Energy am Morgen. Also morgen früh einschalten.
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6: Gleich 3:30.
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6: 14 Grad haben wir bei uns in der City. Dazu ist es windig, bewölkt. Also ja, doch schon echt ein bisschen kälter als die letzten Tage. Es ist auch noch trocken und so soll es auch den ganzen Tag bleiben.
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6: Vorsicht bitte auf der A1 Lübeck Richtung Hamburg zwischen Moffleth und Dreieck Norderelbe. Da hat es gerade gekracht, da ist noch nichts abgesichert. Und dann habe ich noch ein paar Staumeldungen für euch. Fangen wir an auf der A1 Bremen Richtung Lübeck. Da steht ihr 3 Kilometer ab Harburg. Dann rüber auf die A7 Flensburg Richtung Hamburg. Da braucht ihr auch ein bisschen länger. 6 Kilometer stehen da alle LKW-FahrerInnen ab dem Dreieck Nordwest. Und gegenüber auf der A7 Hannover Richtung Hamburg. Da steht ihr 5 Kilometer ab Heimfeld. Wenn ihr noch was gesehen habt, weitere Staus oder auch Blitzer, dann könnt ihr mir gerne eine WhatsApp schreiben oder auch anrufen. 040 48 001 971 ist die Nummer. Kommt gut und sicher ans Ziel. Und alles, was heute Nachmittag wichtig ist, gibt's jetzt von Pascal.
8: Hello.
6: In den nächsten Tagen könntet ihr in Hamburg wieder besonders viele von der Bundeswehr sehen. Hier findet nämlich eine große Übung statt.
8: Red Storm Charlie ist da das Stichwort. So heißt nämlich diese Bundeswehrübung. Das Besondere ist, dass bei dieser Übung auch Behörden, Hilfsorganisationen und Unternehmen dabei sind. Jürgen Brettmann ist Oberstleutnant und der hat uns erklärt, was bei Red Storm Charlie eigentlich passiert.
9: Wir werden ein Szenario beispielsweise haben, wo dann eine Drohne kommt. Wir werden mit Masse im Hafen, aber halt auch bei Airbus und am Flughafen üben. Und wenn dann die Hubschrauber sich von hier nach da nach dort bewegen, wird also ganz Hamburg das im Zweifel mitkriegen.
8: Weitere Szenarien sind unter anderem ein Chemieunfall und eine Sabotage im Schienenverkehr. Ihr bekommt von der Übung eventuell durch Fluglärm oder Kolonnenfahrten in der Stadt mit. Da kann es dann nämlich auch zeitweise Verkehrsbeeinträchtigung geben. Dann soll ab 2027 Flixtrain einmal die Stunde von Hamburg nach Berlin fahren. Das wurde gestern auf der Mobilitätsmesse InnoTrans angekündigt. Flixtrain gibt da ordentlich Gas, nicht nur, weil man auf der Strecke schneller als der ICE der Deutschen Bahn sein will, sondern auch, weil man bei Flixtrain nochmal ordentlich Züge nachkauft. Aktuell hat Flixtrain nämlich 16 eigene Züge, weitere 65 Züge sind bestellt. Und dann gibt es gute Nachrichten für Hamburg Schwimmbäder. Aus Bundesmitteln gibt es nämlich 4 Millionen Euro für Sanierung und Modernisierung. Das Geld soll in insgesamt 5 Schwimmbäder in Hamburg fließen. Der Bärenanteil geht dabei an das Poseidon-Bad in Eidelstedt. Fast die Hälfte des Geldes geht an den Verein. Ralf Arme ist zweiter Vorsitzender und der hat mir verraten, was man da mit dem Geld eigentlich machen möchte.
10: Mit dem Geld soll eines unserer 3 in die Jahre gekommenen Schwimmbecken saniert werden. Dazu wird ein Teil des alten Beckens abgetragen und unter anderem ein neues 50 Meter Edelstahlschwimmbecken eingebaut. Darüber hinaus wird die Verrohrung und die Wasseraufbereitung saniert und das Schwimmbecken erhält zusätzlich eine energiesparende Schwimmbadabdeckung.
8: Bis 2030 will das Bad dann ja sogar komplett klimaneutral sein.
6: Ich war heute schwimmen.
8: Warst du heute? Ich war heute auch noch schwimmen.
6: Was?
8: Wirklich? Ja, wirklich, heute Abend noch. Mit einem Freund.
6: Wo gehst du hin?
8: Hier tanzen in Bontenwald.
6: Kenne ich nicht.
8: Darf ich gar nicht so sehr.
6: Ich war in der Alster-Schwimmhalle. Das war ganz toll.
8: Mega, siehste.
6: Ich liebe Schwimmhalle. Wie witzig.
8: Toll, ne?
6: Witzig, was ein Zufall.

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1: 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Ich bin's, Emily. Wo würdet ihr eigentlich gerne in Hamburg wohnen, wenn die Miete komplett egal wäre? Ja, genau das haben wir euch gefragt.
2: Alsterdorf, weil da der Alsterlauf in der Nähe ist und der Stadtpark.
3: Eimsbüttel. Ich finde die Umgebung da einfach voll schön.
4: Flottbek, weil das sehr nah wäre am HSV-Stadion.
3: Ich finde Schanzenviertel sehr gut.
5: Wir sind auch vegan, dort gibt es viel veganes Essen.
6: Einfach da, wo ich jetzt wohne, auf der Vettel. Ich mag das nicht, wenn es so total fancy ist.
7: Ich glaube, ich würde nach Blankenese ziehen, ins Treppenviertel.
8: Ich würde liebend gern überall in Hamburg leben. Hamburg ist einfach toll.
1: Ja, das stimmt. Jetzt stell dich aber mal vor.

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Energy Star Miley sagt ganz klar, Leute, wir tanzen einfach nicht mehr genug. Wir hängen nur noch am Handy rum und das muss sich dringend ändern. Genau darum geht's jetzt auch in ihrem neuen Song Best Persuades. Handy weg, Kopf aus und einfach mal wieder tanzen. Ja, Best Persuades hört ihr jetzt bei Energy und wir haben immer die besten neuen Hits für euch.

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1: 16 Uhr ist es.
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1: Ihr hört Energy und wir verbringen den Donnerstagnachmittag zusammen. Ich bin's, Emily. Gleich mit neuer Musik von Milo. Vorher geht's weiter mit Teddy Swims.

Energy ist Aden. Wir machen weiter mit Milo. Den kennt ihr sicherlich von dem Song hier. Ayo, I'm tired of using technology. Yes. Ayo Technology, damit feiert er seinen Durchbruch. Und ja, seitdem macht er natürlich immer wieder richtig tolle Musik. Forever Young hören wir jetzt zusammen mit DJ Licious. Immer die besten Hits bei Energy. 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
1: Schönen Nachmittag, Energy ist an mit mir, Emily. Leute, stellt euch mal vor, ihr chillt im Park, habt ein kleines Picknickdate mit einer Freundin oder einem Freund oder ihr seid auch einfach ganz alleine unterwegs und plötzlich steht dieser Energy Star einfach vor euch. Ja, Justin Bieber, der hatte diese Woche einfach mal spontan gesagt, ja, ich habe Lust rauszugehen, im Park zu chillen und genau das hat er gemacht. Er war ganz spontan in einem Park in Los Angeles und hat ein paar seiner Hits einfach mal so gesungen. Are you with me? 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Wirklich, die Leute im Park, die waren komplett verwirrt, dachten sich so, okay, ist das wirklich Justin Bieber oder ist das irgendwie so eine Person, die so tut, als wäre er Justin Bieber? Nee, aber das war er tatsächlich und das haben natürlich alle auch richtig gefeiert. Ich meine, stellt euch mal vor, ihr wollt eigentlich nur eine kurze Runde spazieren gehen und plötzlich bekommt ihr einfach mal so ein Justin Bieber Konzert for free.
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7: Gleich 16:30.
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7: Aktuell haben wir 15 Grad in Hamburg. Es ist bewölkt und ganz schön windig, aber dafür trocken. Und so bleibt es auch für den Rest des Tages. Morgen wird es dann ein bisschen schöner. Bis zu 18 Grad bekommen wir auch ganz viel Sonne. Ein paar Wolken kommen aber auch noch dazu.
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7: Ja, da ist einiges los auf den Straßen. Wir fangen an auf der A1 Bremen Richtung Lübeck. Da steht ja 5 Kilometer im Stau. Ab Harburg. Gegenüber auf der A1 Lübeck Richtung Hamburg, da sind es 3 Kilometer ab Billstedt. Da braucht ihr ein bisschen länger auf der A7 Flensburg Richtung Hamburg. 6 Kilometer steht ihr da im Stau ab dem Dreieck Nordwest. Und auf der A7 Hannover Richtung Hamburg, da steht ihr 6 Kilometer ab Heimfeld im Stau. Wenn ihr noch was gesehen habt, dann schickt mir gerne eine WhatsApp oder ruft doch an 040 48 001 971. Das ist unsere Nummer. Kommt gut und sicher ans Ziel. Und alles, was heute Nachmittag noch wichtig ist, gibt's jetzt von Pascal.
8: Moini.
7: Bei den Notrufnummern 110 und 112 kommt es in Hamburg gerade zu Problemen. Was ist denn da los?
8: Genau, bei Anrufen gibt es aktuell kein Klingelsignal und auch keine Bandansage. Normalerweise kommt nach dem Anruf immer direkt die Ansage, Sie haben den Notruf gewählt und gleich wird Ihr Problem von einer echten Person entgegengenommen. Die Katastrophenschutz-Apps Catwarn und Nina sagen aber, die Anrufe, die gehen trotzdem bei der Feuerwehr und bei der Polizei ein. Deswegen raten die Behörden auch allen Anruferinnen und Anrufern in der Leitung zu bleiben, auch wenn es kein Freizeichen gibt. An der Störung wird gerade mit Hochdruck gearbeitet, sodass das System dann schnellstmöglich wieder funktioniert. Dann ist heute Prüfmarathon in Hamburg. Bedeutet, es wird beim HVV besonders viel kontrolliert. Mit dabei sind neben der Hochbahn und der S-Bahn Hamburg auch zum Beispiel die AKN, der Metronom, die DB Regio oder die VHH Mobility. Rainer Vohl ist Pressesprecher beim HVV und der hat uns verraten, warum überhaupt kontrolliert wird.
9: Die regelmäßigen Kontrollen im HVV dienen dazu, die Finanzierung des ÖPNV sicherzustellen. Ohne die Einnahmen aus den Ticketverkäufen könnte der Betrieb der Busse und Bahnen in Hamburg und Umgebung nicht sichergestellt werden.

0: dem HVV entstehen durch das Fahren ohne gültiges Ticket in jedem Jahr mehr als 30 Millionen Euro Verlust.
1: Rund 300 Mitarbeiterinnen und Mitarbeiter sind heute im Prüfdienst im Einsatz. Im letzten Jahr wurden etwa 28.000 Fahrgäste kontrolliert. Etwa 3,4% hatten keinen gültigen Fahrschein. Und dann hat der HSV zum 5. Mal in Folge das Geschäftsjahr mit einem satten Gewinn abgeschlossen. 8 Millionen Euro sind am Ende übrig geblieben. Damit zeigt sich der HSV natürlich sehr zufrieden. Neben dem satten Gewinn gab es auch Rekordeinnahmen. Über 170 Millionen Euro hat der Verein im letzten Jahr umgesetzt. Ein großer Faktor war dabei natürlich das dauerhaft ausverkaufte Volksparkstadion. Aber zum Beispiel auch die Erlöse der Merchandise-Artikel und zuletzt natürlich auch die höheren TV-Gelder und Werbeeinnahmen durch den Aufstieg.
2: 8 Millionen Euro, das ist ja krass.
1: Ja, an Gewinn am Ende übrig geblieben. Verrückt, oder?
2: Könnte ich so 10k davon bekommen? Glaubst du, wenn ich immer frage, wenn sie mir was geben?
1: Ganz nett,
2: ich meine, 10.000 Euro, 8
1: Millionen? Das fällt gar nicht so auf.
2: Ich glaube auch nicht. Martin Garrix gibt's jetzt.

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1: Energy ist an und gleich gibt's eure 10 Hits am Stück.
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Kylies an und jetzt hören wir Kylie Minogue. Ach, ich liebe ja Kylie, ganz, ganz toll. Und ich hatte irgendwie mein Leben lang das Gefühl, ich habe irgendwie so eine Connection zu ihr. Jetzt weiß ich aber auch warum. Meine Mutter hat mir nämlich letztens erzählt, dass sie vor gut, ja, 25 Jahren auf einem Kylie Minogue Konzert war und, ja, mit mir schwanger war. Leute, jetzt ergibt alles einen Sinn. Ich war einfach schon vor meiner Geburt Kylie-Fan und ich lieb's total. Can't get you out of my head, hören wir jetzt bei Energy. Ich wünsche euch einen wunderschönen Donnerstagnachmittag.

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1: Und zack, da sind wir auch schon im Feierabend und auf eurem Weg nach Hause. Habe ich hier neue Musik von Bruno Mars gleich am Start. Vorher machen wir weiter mit The Bowser, Magnetic.

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Und gleich gibt's aber jetzt erstmal Bruno

0: 19.22 Uhr ist es. 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
0: Hallo Sarah.
2: Hi.
0: So, wir spielen jetzt eine Runde Hamburg Battle. Du spielst das erste Mal mit, aber keine Sorge, Pascal ist auch am Start.
3: Yes.
0: Du bist unser Quizmaster und erklärst uns nochmal die Regeln.
3: Ich stelle euch beiden jetzt eine Minute lang Fragen. Wenn ihr richtig antwortet, ist automatisch die andere dran. Und wer nach 60 Sekunden die letzte Frage richtig beantwortet hat, die hat gewonnen. Okay, Sarah?
2: Perfekt.
3: Perfekt. Dann darfst du noch entscheiden, wer soll anfangen, du oder Emily?
2: Emily kann mal anfangen, dann kann ich vielleicht auch mal so ein Beispiel hören, wie es funktioniert.
3: Ja, genau so machen wir das. Dann geht es los. Emily, die erste Frage geht an dich. Claudia Obert wird heute 65 Jahre alt. Ihr Lieblingsgetränk ist die französische Limonade. Wie heißt das spritzige Getränk wirklich?
0: Das ist Champagner natürlich.
3: Absolut korrekt. Sarah, du bist dran. Heute ist Tag des Kirschsoufflés. Woran wachsen Kirschen?
2: Baum?
3: Ja, das ist richtig. Emily, du bist wieder dran. Außerdem ist heute Tag der Satzzeichen. Welches Satzzeichen gehört ans Ende jeder Frage?
0: Ein Fragezeichen.
3: Korrekt. Bald kommt das Musical Moulin Rouge nach Hamburg. In welcher Stadt steht denn das originale Moulin Rouge, Sarah?
2: Paris?
3: Ja, richtig, Emily. Oh, ihr seid stark.
0: Ja.
3: Taylor Swift hat gestern 4 neue Songs angekündigt. Ihr Mann Travis Kelce macht was genau beruflich?
0: Das weiß ich natürlich. Footballspieler.
3: Natürlich, so sieht's aus. Sarah, das Münchner Oktoberfest ist gerade voll im Gange. Was tragen Männer dort klassischerweise?
2: Lederhosen.
3: Ja, richtig, Emily. Morgen ist wieder der bekannte Wochenmarkt unter einer Brücke in Eppendorf. Wie heißt der Markt?
0: Das ist der Goldwegplatz. Nein,
3: Ja, aber war nach der Zeit. Kann ich nicht zählen lassen. Damit hat Sarah gewonnen.
0: Stark, Sarah. Herzlichen Glückwunsch.
2: Oh, ich freue mich.
0: Das erste Mal mitgespielt und direkt gewonnen.
2: Ich freue mich.
3: Aber ich muss sagen, ich bin auch als Game Master hier nach der Runde echt ein bisschen außer Atem. Weil ich musste ja so viele Fragen vorlesen. Ihr wart so stark gerade. Wow.
0: Ihr wart gerade wirklich gut. Okay, dann wünschen wir dir noch einen schönen Tag und viel Spaß mit deinem 50-Euro-Gutschein für das Designer-Outlet Neumünster.
2: Super, danke schön.
0: Tschüss.
3: Sehr, sehr gerne. Habt einen schönen Nachmittag.
2: Tschüss.
0: So, dann ist morgen eure letzte Chance, eine Runde Hamburg Battle zu zocken und einen 50-Euro-Gutschein für das Designer Outlet Neumünster zu gewinnen. 040 48 00 1 97.

0: Das ist unsere Nummer. Schreibt uns jetzt eine WhatsApp und dann seid ihr morgen vielleicht dabei.
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14: 17.27 Uhr ist es.
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14: 14 Grad haben wir in Hamburg. Es fühlt sich aber ja ein bisschen frischer an, weil es eben so windig ist. Dazu auch noch bewölkt und trocken. Morgen wird es dann ein bisschen wärmer. Wir bekommen bis zu 18 Grad. Und es gibt einen Mix aus Sonne und Wolken.
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14: Ja, Feierabendverkehr ist auf jeden Fall angesagt. Es ist einiges los auf den Straßen. Fangen wir mal an auf der A1 Bremen Richtung Lübeck. Da steht ihr 5 Kilometer im Stau ab Harburg. Gegenüber auf der A1 Lübeck Richtung Hamburg, da sind es mittlerweile 2 Kilometer ab Billstedt. Rüber auf die A7 Flensburg Richtung Hamburg, da braucht ihr ein bisschen länger. Ab dem Dreieck Nordwest 6 Kilometer steht ihr da. Auf der A7 Hannover Richtung Hamburg steht ihr auch 6 Kilometer ab Heimfeld. Und dann habe ich noch eine Meldung auf der A25 für euch. Hamburg Richtung Geesthacht, 2 Kilometer sind es da ab Allermöhe. Wenn ihr noch was gesehen habt, weitere Staus oder auch mal einen Blitzer auf dem Weg nach Hause, dann könnt ihr mir gerne eine WhatsApp schreiben oder auch direkt anrufen. Unsere Nummer ist die 040 48 001 971. Kommt gut und sicher ans Ziel. Und alles, was heute noch wichtig ist, das gibt's jetzt von Pascal. In den nächsten Tagen könntet ihr in Hamburg wieder besonders viele Leute von der Bundeswehr sehen. Hier findet nämlich eine große Übung statt.
16: Red Storm Charlie ist da das Stichwort. So heißt nämlich diese Bundeswehrübung. Das Besondere ist, dass bei dieser Übung auch Behörden, Hilfsorganisationen und Unternehmen dabei sind. Jürgen Brettmann ist Oberstleutnant und der hat uns erklärt, was bei Red Storm Charlie eigentlich passiert.
17: Wir werden ein Szenario beispielsweise haben, wo dann eine Drohne kommt. Wir werden mit Masse im Hafen, aber halt auch bei Airbus und am Flughafen üben. Und wenn dann die Hubschrauber sich von hier nach da nach dort bewegen, wird also ganz Hamburg das im Zweifel mitkriegen.
16: Weitere Szenarien sind unter anderem ein Chemie-

0: Unfall und eine Sabotage im Schienenverkehr. Ihr bekommt von der Übung eventuell durch Fluglärm oder Kolonnenfahrten in der Stadt mit. Da kann es dann nämlich auch zeitweise Verkehrsbehinderung geben. Dann soll ab 2027 Flixtrain einmal die Stunde von Hamburg nach Berlin fahren. Das wurde gestern auf der Mobilitätsmesse InnoTrans angekündigt. Flixtrain gibt da ordentlich Gas. Nicht nur, weil man auf der Strecke schneller als der ICE der Deutschen Bahn sein will, sondern auch, weil man bei Flixtrain nochmal ordentlich Züge nachkauft. Aktuell hat Flixtrain nämlich 16 eigene Züge. Weitere 65 Züge sind bestellt. Und dann gibt es gute Nachrichten für Hamburg Schwimmbäder. Aus Bundesmitteln gibt es nämlich 4 Millionen Euro für Sanierung und Modernisierung. Das Geld soll in insgesamt 5 Schwimmbäder in Hamburg fließen. Der Großteil geht dabei an das Poseidon-Bad in Eidelstedt. Fast die Hälfte des Geldes geht an den Verein. Leif Arme ist zweiter Vorsitzender des SV Poseidon Hamburg und der hat mir verraten, was man da mit dem Geld machen möchte.
1: Mit dem Geld soll eines unserer 3 in die Jahre gekommenen Schwimmbecken saniert werden. Dazu wird ein Teil des alten Beckens abgetragen und unter anderem ein neues 50 Meter Edelstahl-Schwimmbecken eingebaut. Darüber hinaus wird die Verrohrung und die Wasseraufbereitung saniert und das Schwimmbecken erhält zusätzlich eine energiesparende Schwimmbadabdeckung.
0: In diesem Becken können im Sommer dann zum Beispiel Kinderschwimmkurse stattfinden und das Bad will bis 2030 ja sogar komplett klimaneutral sein.
2: Danke dir, Pascal. Und ich würde mal sagen, es ist wieder Zeit, ins Kino zu gehen, ne? Und deswegen verlose ich auch gleich mal Tickets für das Kinopolis in der Hafen City. Dazu gibt es auch noch einen Filmtipp von Kollege Paolo Muck. Vorher aber noch ganz viel Musik. Adela gleich mit Ain't in LA, ihr TikTok-Hit. Vorher noch Olivia Rodrigo, Drop Dead.

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1: Schönen Abend, Energy ist an und alle Robert Pattinson-Fans jetzt aufgepasst.
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1: Diese Woche wird's ziemlich düster im Kino und das Ganze basiert auch noch auf wahren Begebenheiten. Ja, es geht um einen TV-Journalisten, dessen Jagd nach Kriminellen irgendwann selbst immer mehr Grenzen überschreitet. Paul, was steckt denn dahinter?
3: Primetime mit Robert Pattinson in der Hauptrolle. Der spielt Chris Hansen, der in den 2000ern mit der Sendung To Catch a Predator bekannt wurde. Und das Ganze ist tatsächlich nichts für schwache Nerven. Ich erkläre mal ganz kurz das Prinzip. Erwachsene Männer werden mit vermeintlich minderjährigen Lockvögeln in ein Haus gelockt und dort plötzlich vor laufender Kamera mit ihren Absichten konfrontiert. Primetime zeigt, wie daraus ein riesiger TV-Erfolg wird und Hansen und sein Team immer weitergehen, um noch spektakuläre Fälle vor die Kamera zu bekommen. Und irgendwann stellt sich die Frage, wo hört Investigation?

0: negativer Journalismus eigentlich auf und wo beginnt eigentlich reine Unterhaltung? Besonders stark, wer hätte es gedacht, ist in dem Film natürlich Robert Pattinson. Der spielt diese Mischung aus ehrgeizigen Journalisten und immer besessenerem TV-Star ziemlich perfekt und auch sehr intensiv. Primetime ist dadurch weniger klassisches True Crime, vielmehr ein düsterer Thriller über Fernsehen, Moral und Sensationsgier und meine Empfehlung für diese Woche.
1: Danke dir, Paul. Ja, ich habe den Trailer auch schon vorhin gesehen. Ich werde Primetime definitiv schauen. Ich habe richtig Bock. 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

Eiskalte Engeln. So heißt die EP von Clock Clock, die etwa vor 2 Wochen rauskam. Mit dabei auch diese Nummer hier. Voll der Vibe. Skeletons haben wir jetzt bei Energy immer die besten neuen Hits.

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1: Es ist 18 Uhr und wir haben jetzt hier gleich neue Musik von Fastboy am Start. Vorher geht's weiter mit Turn the Lights Off und ich bin's, Emily. Moin! 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

0: Wer ist schneller im Songschreiben? Ist es Felix oder Lukas von Fastboy? Ja, die Jungs haben wir im Interview gefragt.
1: Das kann man so nicht sagen. Es gibt ja krasse Momente.
2: Und das Songschreiben ist ja auch so ein lang, ist ja so ein ganzes Ding, ne? Und auch in welchem Part? Also du kannst vielleicht schneller sein, die erste Anfangsidee zu haben, aber kriegst das Ding halt ewig nicht fertig, weil du halt irgendwie dann jede Zeile 10-mal umdrehst oder gar nicht so schnell. Oder also deswegen kann man es schwer sagen. Ja.
1: Jeder hat so seine Stärken.
0: Okay, jeder hat so seine Stärken. Sie können auf jeden Fall richtig gute Songs machen, während sie jetzt mit Music Sounds.

Swifties, der Countdown läuft. Energy ist an, immer die besten neuen Hits. Ich bin's, Emily. Ja, und in weniger als 12 Stunden bekommen wir einfach 4 brandneue Songs von Energy Star Taylor Swift. Ich bin so happy, ich freue mich schon die ganze Zeit. Ja, die 4 Songs, die gehören zur Deluxe-Version von The Life of a Showgirl. The Encore soll es dann heißen. Als Taylor das Album vor einem Jahr angekündigt hat, meinte sie ja noch, Leute, dieses Album hat nur 12 Songs und das bleibt auch so. Aber die ganzen Reaktionen auf das Album haben sie wohl so happy gemacht, dass sie direkt noch mehr Songs dafür geschrieben hat. Die Songs, die heißen, die neuen Songs, Patient Zero, Pink Clouding, Babylon,

0: oder Babylon und Cleveland. Ja, ich freue mich am meisten auf Babylon und Patient Zero. Zu Patient Zero bekommen wir ja auch noch ein Musikvideo am Sonntag. Und da sind Schauspielerin Dakota Johnson und Schauspieler Colin Farrell auch dabei. Also wirklich, Swifties, das wird ein ganz, ganz tolles Wochenende. Ich bin so hyped. Und ich habe ja auch meinen eigenen Podcast, Swiftie, der Taylor Swift Podcast. Gibt's überall, wo es Podcasts gibt. Und da wird es eine neue Folge morgen geben, wo ich hier auf die Songs reacte. Ich werde morgen um 6 Uhr morgens aufstehen und die Songs hören. Und wir quatschen einfach ein bisschen drüber, wie wir die finden. Was sind Schauspielerin Dakota Johnson und Schauspieler Colin Farrell auch dabei. Also wirklich, Swifties, das wird ein ganz, ganz tolles Wochenende. Ich bin so hyped. Und ich habe ja auch meinen eigenen Podcast, Swiftie, der Taylor Swift Podcast. Gibt's überall, wo es Podcasts gibt. Und da wird es eine neue Folge morgen geben, wo ich hier auf die Songs reacte. Ich werde morgen um 6 Uhr morgens aufstehen und die Songs hören und wir quatschen einfach ein bisschen drüber, wie wir die finden, was unsere Favorites sind. Also unbedingt reinhören.
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0: Gleich 6:30.
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0: 14 Grad haben wir mittlerweile bei uns in Hamburg. Es ist bewölkt und auch trocken. So bleibt es jetzt auch für den Rest des Abends. Morgen wird es dann auch ein bisschen wärmer. Wir bekommen bis zu 18 Grad. Die Sonne, die zeigt sich auch und es bleibt den ganzen Tag trocken.
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0: Vorsicht bitte auf der A24 Berlin Richtung Hamburg. Da zwischen Kreuz Ost und Jenfeld liegen Gegenstände auf der Straße. Und dann habe ich noch ein paar Staumeldungen für euch. Einmal auf der A1 Bremen Richtung Lübeck. Da steht ihr 5 Kilometer im Stau ab Harburg. Dann auf die A7 Hannover Richtung Hamburg sind es 6 Kilometer ab Heimfeld. Die A7 Flensburg Richtung Hamburg, da steht ihr 6 Kilometer auch ab dem Dreieck Nordwest. Und auf der A25 Hamburg Richtung Geesthacht sind es 2 Kilometer ab Alamöhr. Wenn ihr noch was gesehen habt, dann schickt mir gerne eine WhatsApp oder ruft an. Ich wünsche euch eine gute und vor allem sichere Fahrt. Dann geht es weiter mit Pascal. Bei den roten Notrufnummern 110 und 112 kommt es in Hamburg gerade zu Problemen. Pascal, was ist denn da los?
10: Genau, bei Anrufen gibt es aktuell kein Klingelsignal und auch keine Bandansage. Normalerweise kommt nach dem Anruf direkt die Ansage, Sie haben den Notruf gewählt und gleich wird Ihr Problem von einer

0: verletzten Person entgegengenommen. Die Katastrophenschutz-Apps CatWarn und Nina sagen aber, die Anrufe, die gehen trotzdem bei der Feuerwehr und bei der Polizei ein. Deswegen raten die Behörden auch allen Anruferinnen und Anrufern in der Leitung zu bleiben, auch wenn es kein Freizeichen gibt. An der Störung wird gerade mit Hochdruck gearbeitet, sodass das System dann schnellstmöglich wieder funktionieren soll. Dann ist heute Prüfmarathon in Hamburg. Bedeutet, es wird beim HVV besonders viel kontrolliert. Mit dabei sind neben der Hochbahn und der S-Bahn Hamburg auch zum Beispiel die AKN, der Metronom, die DB Regio oder die VHH Mobility. Rainer Vohl ist Pressesprecher beim HVV und der hat uns verraten, warum überhaupt kontrolliert wird.
1: Die regelmäßigen Kontrollen im HVV dienen dazu, die Finanzierung des ÖPNV sicherzustellen. Ohne die Einnahmen aus den Ticketverkäufen könnte der Betrieb der Busse und Bahnen in Hamburg und Umgebung nicht sichergestellt werden. Dem HVV entstehen durch das Fahren ohne gültiges Ticket in jedem Jahr mehr als 30 Millionen Euro Verlust.
0: Rund 300 Mitarbeiterinnen und Mitarbeiter sind heute im Prüfdienst im Einsatz. Im letzten Jahr wurden etwa 28.000 Fahrgäste kontrolliert. Etwa 3,4% hatten keinen gültigen Fahrschein. Und dann hat der HSV zum 5. Mal in Folge das Geschäftsjahr mit einem satten Gewinn abgeschlossen. 8,4 Millionen Euro sind am Ende übrig geblieben. Damit zeigt sich der HSV natürlich sehr zufrieden. Neben dem satten Gewinn gab es auch Rekordeinnahmen. Über 170 Millionen Euro hat der Verein im letzten Jahr umgesetzt. Ein großer Faktor war dabei natürlich das dauerhaft ausverkaufte Volksparkstadion, aber zum Beispiel auch die Erlöse der Merchandise-Artikel und zuletzt natürlich auch die höheren TV-Gelder und Werbeeinnahmen durch den Aufstieg.
2: Dankeschön, Pascal. Und hier gibt's gleich für euch eine kleine Verlosung. Ich habe Konzertkarten, also ihr könnt schon mal im Kalender schauen, ob ihr am 7. Oktober Zeit habt. Da findet ein Konzert statt, ist ein absoluter Megastar, ein 1D-Star sogar. Die Verlosung gibt's gleich, vorher noch Nico Santos.

0: 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Starte jetzt mit Der Nachbar.
1: Schönen Donnerstagabend. Energy ist an. Gleich gibt's die 10 Hits am Stück. Energy-Star Niall Horan ist ja jetzt offiziell auf Tour. Der war vorgestern in Birmingham, gestern in Newcastle. Und ich muss sagen, die Bühne sieht richtig, richtig schick aus. Ich habe mir natürlich ganz viele Videos angeschaut. Diese Bühne ist so sehr, sehr Broadway-mäßig. Das burgunderrote Samt. Da sind ganz schöne, tolle Lichter. Da ist auch, da sind die Fans, die sitzen auch wirklich, also die sind super nah an Niall. Es sieht wirklich richtig, richtig cool aus. Und auch die Setlist ist eine 10 von 10. Natürlich singt er seine Hits wie Dinner Party, Heaven oder auch Flicker. Und jetzt alle One Direction Fans, aufgepasst, er singt sogar einen One Direction Song. Ja, und nicht nur irgendeinen, sondern einfach mal Steal My Girl. Yeah.

wirklich mein absoluter Lieblings-One-D-Song. Und jetzt stellt euch mal vor, ihr könntet das Lied, das One Direction-Lied, einfach mal bald live erleben. 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

Wir machen weiter mit einem Song, der mich sofort an meine Familie in England erinnert. Der Song ist auch einfach da Kult. Den hört ihr im Pub, im Fußball- oder Rugbystadion und gefühlt kann ihn auch jede Engländerin und jeder Engländer Wort für Wort mitsingen. Ja, jetzt gibt es die Kaiser Chiefs mit Ruby bei Energy und ich bin's, Emily. Moin!

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1: Ich bin's, Emily. Wir verbringen jetzt noch die letzte Stunde gemeinsam. Und da habe ich natürlich ganz viel Musik für euch am Start. Gleich gibt's noch Miley Cyrus. Vorher noch DJ Goya.

Energies an. Ich bin's, Emily, und hier ist euer kleiner Reminder, dass in genau 3 Monaten einfach mal Heiligabend ist. Ja, 3 Monate noch. Die Zeit geht so schnell um, es ist crazy. Miley Cyrus gibt's aber jetzt erstmal mit Easy. Immer die besten Hits.

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4: 19.26 Uhr ist es.
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1: 14 Grad haben wir bei uns in Hamburg, es ist bewölkt. Es wird jetzt auch in der Nacht nicht unbedingt viel kälter, so um die 12 Grad bekommen wir. Morgen wird es dann aber deutlich wärmer, wir bekommen 18 Grad maximal. Die Sonne, die zeigt sich auch und es soll auch den ganzen Tag trocken bleiben.
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1: Da habe ich gute Nachrichten für euch. Es ist nichts los auf den Straßen, ihr habt freie Fahrt. Wenn ihr aber was gesehen habt, dann schickt mir gerne eine WhatsApp oder ruft an 040 48 001 971. Das ist unsere Nummer. Kommt gut und sicher ans Ziel. Und alles, was sonst noch wichtig ist, gibt's jetzt von Pascal. In den nächsten Tagen könntet ihr in Hamburg wieder besonders viele Leute von der Bundeswehr sehen. Hier findet nämlich eine große Übung statt.
3: Red Storm Charlie ist da das Stichwort, so heißt nämlich diese Bundeswehrübung. Das Besondere ist, dass bei dieser Übung auch Behörden, Hilfsorganisationen und Unternehmen dabei sind. Jürgen Brettmann ist Oberstleutnant und der hat uns erklärt, was bei Red Storm Charlie eigentlich passiert.
4: Wir werden ein Szenario beispielsweise haben, wo dann eine Drohne kommt. Wir werden mit Masse im Hafen, aber halt auch bei Airbus und am Flughafen üben. Und wenn dann die Hubschrauber sich von hier nach da nach dort bewegen, wird also ganz Hamburg das im Zweifel mitkriegen.
3: Weitere Szenarien sind unter anderem ein Chemieunfall und eine Sabotage im Schienenverkehr. Ihr bekommt von der Übung eventuell durch Fluglärm oder Kolonnenfahrten in der Stadt mit. Da kann es dann nämlich auch zeitweise Verkehrsbehinderung geben. Dann soll ab 2027 Flixtrain einmal die Stunde von Hamburg nach Berlin fahren. Das wurde gestern auf der Mobilitätsmesse InnoTrans angekündigt. Flixtrain gibt da ordentlich Gas. Nicht nur, weil man auf der Strecke schneller als der ICE der Deutschen Bahn sein will, sondern auch, weil man bei Flixtrain nochmal ordentlich Züge nachkauft. Aktuell hat Flixtrain nämlich 16 eigene Züge. Weitere 65 Züge sind bestellt. Und dann gibt es gute Nachrichten für Hamburgs Schwimmbäder. Aus Bundesmitteln gibt es nämlich 4 Millionen Euro für Sanierung und Modernisierung. Das Geld soll in insgesamt 5 Schwimmbäder in Hamburg fließen. Der Großteil geht dabei an das Poseidon-Bad in Eidelstedt. Fast die Hälfte des Geldes geht an den Verein. Leif Arme ist weiter Vorsitzender des SV Poseidon Hamburg und der hat mir verraten, was man da mit dem Geld machen möchte.
5: Mit dem Geld soll eines unserer 3 in die Jahre gekommenen Schwimmbecken saniert werden. Dazu wird ein Teil des alten Beckens abgetragen und unter anderem ein neues 50 Meter Edelstahlschwimmbecken eingebaut. Darüber hinaus wird die Verrohrung und die Wasseraufbereitung saniert und das Schwimmbecken erhält zusätzlich eine energiesparende Schwimmbadabdeckung.
3: In diesem Becken können im Sommer dann zum Beispiel Kinderschwimmkurse stattfinden und das Bad will bis 2030 ja sogar komplett klimaneutral sein.
1: Dankeschön, Pascal. Ich bin gerade ein bisschen schockiert, wie dunkel es auf einmal geworden ist. Also vor ein paar Wochen war es hier noch richtig hell um 7:30 und jetzt, ja, es ist einfach richtig dunkel. Mann, ja. Winter is coming. Und hier kommt jetzt auch neue Musik von Martin Garrix, Repeat It bei Energy. 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

werde ganz oft gefragt, Emily, wenn du eine Person interviewen könntest, welche Person wäre es? Und ich sage wirklich jedes Mal, Energy Star Ray. Ich liebe sie. Ich liebe ihre Ausstrahlung. Ich liebe vor allem ihre Musik. Wir hören jetzt ihre Single Joy bei Energy, Emily, Best 9 Hits.

um 20 Uhr an diesem Donnerstag, an dem auch Emil und die Detektive ins Kino kommen. Und Merlin Sandmeier, den er kennt als Jonas von den Discountern, spielt auch mit. Haben wir getroffen am roten Teppich und er hat uns verraten, warum er aus seiner WG rausgefallen ist. Die Antwort in zwei Songs, jetzt erst einmal Taylor Swift mit immer den besten neuen.

Das ganze Land feiert ihn als Schauspieler, aber aus seiner WG wurde rausgeschmissen. Energy ist an bei euch an diesem Donnerstagabend. Wir sprechen über Merlin Sandmeier. Unglaublich.

0: Erfolgreich im Geschäft, kennt ihr aus der Serie Die Discounter, da hat er Jonas gespielt. Aber ab heute ist er mit Emil und die Detektive im Kino. In seiner WG hatte er weniger Glück, das hat er uns am roten Teppich verraten.
1: Ich kam frisch nach Hamburg, er hat eine wunderschöne WG gefunden und

Bis dahin glauben wir Merlin natürlich. 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

alle Farben haben wir jetzt hier bei Energy an diesem Donnerstag, der verraten hat, bevor er mit irgendeinem Künstler, mit einer Künstlerin ins Studio geht, um Feature aufzunehmen, trinkt er vorher erstmal einen Kaffee, schaut, wie ist der Vibe, kann man persönlich auch connecten und dann gibt er das Go für die Produktion. Insofern wissen wir, Mae Stevens ist eine gute Kaffeetrinkerin. Same Old Sky heißt der gemeinsame Song, immer die besten neuen Hits.

Immer die besten neuen Hits hat er hier bei Energy. Gleich hören wir Ray Garvey, ein spannender Künstler, weil er vor allen Dingen ja aus Irland kommt. Seine Homebase, aber auch seine Fanbase in Berlin in Deutschland ist. Das

0: Alles gleich, außerdem noch Olivia Rodrigo mit immer den besten neuen Hits.
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0: Merlin Sandmeier, a.k.a. Jonas von den Discountern, hat uns über viele Jahre begleitet und fasziniert. Ne? Ein unglaublicher Charakter, also Jonas, und deshalb auch ein unglaublicher Schauspieler, Merlin Sandmeier. Jetzt ist er Detektiv und auch Dieb gleichzeitig. Wir sind nämlich im Kino, die Neuverfilmung von Emil und die Detektive. Wir haben ihn bei der Premiere getroffen und da gab er ein Geständnis zum Thema Diebstahl, der liebe Merlin.
1: Ja, im Theater habe ich regelmäßig Klopapier mitgenommen, als ich ganz zu Hause hatte tatsächlich. Und so lasse ich ab und zu vielleicht, aber ein bisschen in Absprache, mein Kostümteil mitgehen, was mir gefällt.
0: In Absprache ist er jetzt kein klassischer Diebstahl. Und Toilettenpapierklau bekenne ich mich auch schuldig. Und zwar in dieser schrecklichen Corona-Zeit, als alles ausverkauft war. Keiner im Büro war es und ich dachte, ja komm, dann kann ich das trotzdem mal mitnehmen. Emil und die Detektive ist im Kino sehr zu empfehlen. Eben vor allen Dingen auch wegen Merlin Sandmeier. Kleiner Tipp von uns fürs Wochenende. 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
1: Ich bin Anita Russo und ihr hört meinen neuen Song Rose Colored Glasses

0: Immer die besten neuen Hits hört ihr hier bei Energy gleich mit Moss Kenner und den Anfang macht Jennifer Lopez gemeinsam mit David Guetta, für die ihr zu voten könnt. Sind nominiert bei den Energy Music Awards 2026 in Cannes. Votet und seid eventuell dabei in der schönen Côte d'Azur. Das alles gleich.
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2: Bei Duschgel bin ich sehr neutral.
3: Ich mache da ganz neutral. Ich gehe da auf Mutter Natur. Ich nutze so einen Baumharz, ja. Ich gehe an eine Birke, dann quetsche ich mir so einen Harz daraus und das hält super lange, ja. Da schmiere ich mir den Oberkörper mit ein. Das wird dann erstmal fest und dann kannst du es wie so eine Kruste aufbrechen und dann bin ich sauber.
2: Der erzählt einen Quatsch. Riechst auch immer ein bisschen so nach Erde.
3: Na, alter Rinde. Sag es doch.

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Ross Kenner hören wir jetzt hier bei Energy, der Brite, der schon weiß, dass er mit seinen 28 Jahren ziemlich gut aussieht. Nicht umsonst sind die allermeisten Bilder auf seinem Instagram oberkörperfrei. Aber es funktioniert. Worshipping the Sun, außerdem noch ein sehr guter Song. Jetzt mit immer den besten neuen Hits.

Um 21 Uhr an diesem Donnerstag, an dem mein lieber Kollege Paul uns gleich verrät, welcher Film mit Robert Pattinson den Kinogang am Wochenende absolut rechtfertigt. Ein True-Crime-Kinofilm, der rauskommt, welcher verrate ich euch in zwei Songs, den Nico Santos jetzt beginnt mit Why Don't You Stay und immer den besten neuen Hits.

0: Donnerstagabend hier bei Energy. Ich bin Julian. Somit ist das Wochenende schon zu riechen und damit auch die Aussicht auf Kinounterhaltung.
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2: Hello zusammen. Diese Woche wird's im Kino ziemlich düster und das Ganze basiert auch noch auf wahren Begebenheiten. Es geht um einen TV-Journalisten, dessen Jagd nach Kriminellen irgendwann selbst immer mehr Grenzen überschreitet. Und die Rede ist von Primetime mit Robert Pattinson in der Hauptrolle. Der spielt Chris Hansen, der in den 2000ern mit der Sendung To Catch a Predator bekannt wurde. Das Ganze ist tatsächlich nichts für schwache Nerven. Ich erkläre mal ganz kurz das Prinzip. Erwachsene Männer werden mit vermeintlich minderjährigen Lockvögeln in ein Haus gelockt und dort plötzlich vor laufender Kamera mit ihren Absichten konfrontiert. Primetime zeigt, wie daraus ein riesiger TV-Erfolg wird und Hansen und sein Team immer weitergehen, um noch spektakuläre Fälle vor die Kamera zu bekommen. Und irgendwann stellt sich die Frage, wo hört investigativer Journalismus eigentlich auf und wo beginnt eigentlich reine Unterhaltung? Besonders stark, wer hätte es gedacht, ist in dem Film natürlich Robert Pattinson. Der spielt diese Mischung aus ehrgeizigem Journalisten und immer besessenerem TV-Star ziemlich perfekt und auch sehr intensiv. Primetime ist dadurch weniger klassisches True Crime, vielmehr ein düsterer Thriller über Fernsehen, Moral und Sensationsgier und meine Empfehlung für diese Woche.
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Norma Jean Martini hören wir jetzt hier bei Energy mit I Am The Sun. Toller Song, kraftvoll. Ich mag den auch vor allen Dingen wegen des Titels I Am The Sun. Ich komme einfach nicht umher, mir vorzustellen, dass Donald Trump diesen Satz jeden Morgen im Spiegel dreimal vom Zähneputzen sagt und ihn dann auch glaubt. Immer die besten neuen Hits hier jetzt bei Energy. 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

0: mit Adela für euch. Interessante Person, kommt aus der Slowakei, war bei Cat's Eye und jetzt auch solo sehr erfolgreich. Die hören wir in zwei Songs. Den Anfang macht jetzt aber Cat's Eye selbst mit Animal und immer den besten neuen Hits.
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0: Donnerstagabend hier bei Energy. Ich bin Julian und ich bin jetzt so seit 10 Jahren ungefähr im Radio. Und in der Zeit hat sich so wahnsinnig viel verändert, was Mechanismen angeht. Also früher war es so, da gab es ja noch sogenannte A&Rs. Ne? Die waren auf Konzerten, die haben eventuell Bands entdeckt und einen Vertrag genommen. Dann gab es die Majors, dann gab es Independent-Labels. Man hat versucht, gemeinsam irgendwie einen Weg zu finden, wie man Geld verdienen kann. Mit der Pandemie aber hat sich das schlagartig verändert. Denn es gab ja keine Konzerte mehr, wo man irgendjemanden entdecken konnte. Es gab nur noch eine Plattform und das war das Internet. Und da allen voran TikTok. TikTok ist so ein krasser Beschleuniger für die Karriere von so vielen Künstlerinnen und Künstlern. Keine Ahnung, Olivia Rodrigo, Lil Nas X, wie sie alle heißen, die dann in der Pandemie wirklich viral gegangen sind und dadurch dann Stars. Und das ist so krass, dass es wirklich jetzt auf den Tag fast genau 10 Jahre her ist, dass TikTok gegründet wurde. Also auf der einen Seite war es schon gefühlt immer da, auf der anderen Seite sind 10 Jahre auch eine verdammt lange Zeit und das wollten wir in dieser Woche würdigen.
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0: Haben wir nämlich mal ein paar TikToks für euch zusammengestellt und so klingt das dann.

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0: Immer die besten neuen Hits hier bei Energy an diesem Donnerstag gleich im Wortsinn, denn wir hören zum allerersten Mal den ganz neuen Song von Pedro Santos. Pedro, wer fragt euch? Santos, sage ich euch gleich, wer ist. Vor jetzt eine Rolle, wir dienen mit immer den besten neuen Hits.
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Pedro Santos hören wir jetzt hier bei Energy zum allerersten Mal mit seinem ganz neuen Song Should Have Known Better. Pedro Santos ist in Portugal geboren, ist in Großbritannien aufgewachsen, im ersten Lockdown auch, hat er TikTok für sich entdeckt, ist viral gegangen, so die klassische Musikkarriere der letzten 6 Jahre. Und da ist er jetzt, Should Have Known Better, immer die besten neuen Hits.

um 22 Uhr an diesem Donnerstag. Ich freue mich sehr, dass ihr mit dabei seid zu dieser mittlerweile doch späten Uhrzeit. Gleich klären wir die Frage hier bei Fakt oder Fake, ob Tokyo Hotel wirklich der einzige deutsche Act ist, der jemals beim Coachella Festival in Kalifornien aufgetreten ist. Das alles gleich in zwei Songs mit Taylor Swift, Elizabeth Taylor, die jetzt den Anfang macht.

0: Energy ist der Sender der Popkultur. Ob die Mitarbeiterinnen auch zu dieser Popkultur zählen, das checken wir jetzt.
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0: Meine liebe Kollegin Annika, meine
2: Hallo.
0: Geschätzte Kollegin Annika ist hier bei mir in der Sendung. Für dich auch heute habe ich wieder eine Aussage dabei. Du sagst, ist das Ganze wahr oder ist es Kokolores?
2: Okay.
0: Wie wir jungen Menschen sagen.
2: Mhm.
0: Tokyo Hotel.
2: Ja.
0: Ist der Begriff.
2: Ist ein Begriff.
0: Ist bisher der einzige deutsche Act, der beim Coachella-Festival aufgetreten ist. Fakt oder Fake?
2: Boah, ich musste irgendwie direkt komplett an Kim Petras denken, die ja auch deutsche Sängerin ist.
0: Hannoverin.
2: Und ganz erfolgreich ist. Und irgendwie sehe ich die auch beim Coachella.
0: Hannoverianerin, ja.
2: Hannoveranerin. Deswegen, Tokyo Hotel sind, glaube ich, Magdeburger Jungs. Ich sag jetzt einfach mal, das ist ein Fake. Es gab noch andere deutsche Acts.
0: Hast du recht.
2: Ja.
0: Denn, also hier, Kim Petras ist nicht dabei, aber Annemai Kantereit.
2: Was?
0: Kraftwerk.
2: Okay.
0: Paul Kalkbrenner.
2: Aha.
0: Und Milky Chance.
2: Oh, Milky Chance, toll, toll. Ja. Applaus für euch.
0: Hattest Applaus auch für dich, liebe Annika, denn du hattest ja recht mit deiner Aussage. Auch morgen gibt's wieder eine neue Wochenendausgabe dann von Fakt oder Fake.
2: Oh,
0: vielleicht ja auch wieder mit dir, Annika.
2: Bitte unbedingt.

Miley hören wir jetzt hier bei Energy. Ist immer noch so eine Gewöhnungssache, dass ich als Radiomoderator nicht Cyrus dazu sage. So will sie nicht mehr genannt werden. Mit ihrem ganz neuen Song Puss Wait hören wir jetzt immer die besten neuen Hits.

0: Immer die besten neuen Hits hört euch hier bei Energy. Gleich mit der deutschen Co-Produktion von Loi und David Puentev. Den Anfang macht jetzt Martin Garrix mit Ed Sheeran.
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0: Eine Nachricht aus Thailand änderte alles. Energy ist an bei euch an diesem Donnerstagabend. Am Wochenende ist der große Berlin-Marathon, der größte Marathon in Deutschland. 56.000 Athletinnen und Athleten aus aller Welt. Mein lieber Kollege Ben läuft zum ersten Mal von Energy am Morgen und auch Hörerin Nele. Und die hat Ben mal gefragt, warum sie das dann eigentlich alles macht. Wie ging das los?
1: Ich bin mit meinem Freund jetzt seit einem halben Jahr ungefähr zusammen. Mhm. Also wir kennen uns jetzt mittlerweile seit 5 Jahren tatsächlich schon.
2: Okay.
1: Hat davor nie wirklich funktioniert. Aber ich habe dann ihn damals gefragt, waren nämlich gute Freunde, ob er gerne mitmachen würde beim Marathon.
2: Aha.
1: Nee, wollte er nicht. Und dann war er in Thailand mit seinen Freunden und schrieb mir aus dem Nichts am letzten Tag, wo man die Anmeldung durchführen konnte. Nele, ich glaube, ich mach's doch. Ja, ich habe mich jetzt angemeldet. Ich habe jetzt alles ausgefüllt. Ich mache es jetzt. Ja, und jetzt so durch das Training. Wir sind auf das Laufen gegangen. Viel gequatscht, noch mehr kennengelernt.
2: Ah?
1: Es ist dann irgendwann so gekommen.
2: Bist du verliebt in ihn?
1: Ja, ganz toll.
2: Oh, sehr
1: ganz,
2: süß.
1: Ganz toll.
2: Das bedeutet, ihr lauft zusammen?
1: Ich hoffe, wir laufen zusammen, weil das Thema war zwischen uns beiden schon mal ein großer Punkt. Und zwar ist natürlich durch das ganze Trainieren aufgefallen, er ist schneller als ich.
2: Ja, hat eine bessere Pace.
1: Was ich auch ein bisschen frech finde, weil ich laufe schon viel länger als er. Er ist viel später angefangen. Also vielleicht ist er auch so süß und sagt, er läuft mit mir und er geht durch die Qual mit mir gemeinsam. Aber ansonsten, ich bin auch so stolz auf ihn.
2: Ich stelle mich so lustig vor am Start, so alles klar, dich lieb, Schatz. Tschüss. Und dann so, ja, 4 Stunden. Wünsche dir alles Gute, auch beruflich.
1: Ja, naja, wir werden sehen, ne? Hauptsache, wir kommen beide am Ziel an.
0: Also, meine tolle Frau Sophie läuft auch zum ersten Mal zum Sonntag den Berlin-Marathon und ich halte das absolut für einen Wahnsinn. Also, ich habe mitbekommen, was für ein Pensum dazu gehört, sich darauf vorzubereiten und alle, die da mitmachen. Nur das allerbeste, ihr seid alle Helden, wie ihr da startet.

0: immer die besten neuen Hits hört euch hier bei Energy. Gleich mit einem der Sommersongs, die aus Belgien kommen, nämlich Malo und Djalicious. Das alles in den nächsten zwei Songs.
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Milo hören wir jetzt hier bei Energy mit Forever Young und ich finde, der Titel passt bei ihm, weil er eigentlich nicht altert. So, und er ist mit Mitte, Ende 20 ja bekannt geworden mit AR Technology, hatte da schon keine Haare auf dem Kopf und seitdem sieht er einfach immer noch gleich aus. Insofern ist der Titel noch folgerichtig. DJ Licious hat produziert, hören wir jetzt immer die besten neuen Hits.

um 23 Uhr an diesem Donnerstag. Lasst uns jetzt die letzte Stunde des Tages noch ganz entspannt gemeinsam ausklingen mit The Bowser und Magnetic, der den Anfang macht und immer den besten neuen Hits.

0: Das ganze Land feiert ihn als Schauspieler, aber aus seiner WG wurde rausgeschmissen. Energy ist an bei euch an diesem Donnerstagabend. Wir sprechen über Merlin Sandmeier. Unglaublich erfolgreich im Geschäft. Kennt ihr aus der Serie Die Discounter. Da hat er Jonas gespielt. Aber ab heute ist er mit Emil und die Detektive im Kino. In seiner WG hatte er weniger Glück. Das hat er uns am roten Teppich verraten.
1: Ich kam frisch nach Hamburg. Er hat eine wunderschöne WG gefunden. Und das war eine Dreier-WG. Mit ihr verstand ich mich super. Und sie war aber nie da. Und dann gab es einen anderen Mitbewohner, der von Tag 1 kein Wort mit mir gesprochen hat. Und ich dachte so, hä, das ist so komisch. Hallo, ich bin's. Wir hatten ja auch ein Casting und so. Ich wohne jetzt hier und er hat einfach ganz komisch sich verhalten. Und irgendwann das Erste, was er zu mir gesagt hat, nach so ungefähr einem Monat, das funktioniert nicht mit uns. Du musst ausziehen. Ich dachte so, hä, was hab ich getan, hä? Und dann war ich so verärgert und bin ich direkt am nächsten, also mehr oder weniger am nächsten Tag ausgezogen. Das fand ich so doof. Da wurde ich richtig rausgeschmissen. Ich habe nichts gemacht. Wirklich nichts.
0: Ich würde auch gerne die Gegenseite hören, aber bis dahin glauben wir Merlin natürlich. 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

Bruno Mars haben wir jetzt hier bei Energy, der wirklich ein Mammutprogramm abspult. Das ganze Jahr auf Welttournee, im Sommer war er auch bei uns in Deutschland. Ich weiß noch, im Berliner Olympiastadion hat er gespielt bei 39 Grad und Fans haben seit morgen um 9 ausgeharrt. Das war unglaublich. Gerade ist er in den USA und lebt da natürlich auch wie ein König. On My Soul, Bruno Mars, immer die besten neuen.

0: Immer die besten neuen Hits hier bei Energy, gleich mit Gentleman für euch. Außerdem Alex Warren und Olivia Rodrigo macht den Anfang.
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0: Donnerstagabend hier bei Energy, ich bin Julian, somit ist das Wochenende schon zu riechen und damit auch die Aussicht auf Kinounterhaltung.
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2: Hallo zusammen. Diese Woche wird's im Kino ziemlich düster und das Ganze basiert auch noch auf wahren Begebenheiten. Es geht um einen TV-Journalisten, dessen Jagd nach Kriminellen irgendwann selbst immer mehr Grenzen überschreitet. Und die Rede ist von Primetime mit Robert Pattinson in der Hauptrolle. Der spielt Chris Hansen, der

0: in den 2000ern mit der Sendung To Catch a Predator bekannt wurde. Das Ganze ist tatsächlich nichts für schwache Nerven. Ich erkläre mal ganz kurz das Prinzip. Erwachsene Männer werden mit vermeintlich minderjährigen Lockvögeln in ein Haus gelockt und dort plötzlich vor laufender Kamera mit ihren Absichten konfrontiert. Primetime zeigt, wie daraus ein riesiger TV-Erfolg wird und Hansen und sein Team immer weitergehen, um noch spektakuläre Fälle vor die Kamera zu bekommen. Und irgendwann stellt sich die Frage, wo hört investigativer Journalismus eigentlich auf? Und wo beginnt eigentlich reine Unterhaltung? Besonders stark, wer hätte es gedacht, ist in dem Film natürlich Robert Pattinson. Der spielt diese Mischung aus ehrgeizigem Journalisten und immer besessenerem TV-Star ziemlich perfekt und auch sehr intensiv. Primetime ist dadurch weniger klassisches True Crime, vielmehr ein düsterer Thriller über Fernsehen, Moral und Sensationsgier. Und meine Empfehlung für diese Woche.
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0: Immer die besten neuen Hits hier bei Energy, gleich mit Tokyo Hotel für euch. Außerdem J-Lo und Benson Boone macht den Anfang.
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geworden hier bei Energy an diesem Donnerstag so spät, dass ich raus bin für heute. Jetzt zum Abschluss dieser Sendung Tokyo Hotel mit Dye My Hair. Wir hören uns morgen wieder ab 20 Uhr. Bis dahin, bleibt sauber. Ciao, ich bin raus.

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